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1: Die Pointer Sisters kennen die meisten 80er-Fans wegen ihrer Hits I'm So Excited und Jump For My Love. 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
1: Meist ist es klar, später kann sich vereinzelt Nebel bilden. Aktuell liegen die Temperaturen zwischen 14 und 9 Grad. Heute bleibt's trocken, im Nordosten hängen länger viele Wolken, sonst wird's freundlicher mit mehr Sonne. Die Höchstwerte liegen je nach Ecke bei ungefähr 20 bis 26 Grad.
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1: Im Studio Fabian Hoffmann. Für die vom Bundestag beschlossene Apothekenreform gibt es Kritik. Der Hausärzteverband sagt, dass sie die Praxen schwächt. Die Apotheken sollen in Zukunft die Möglichkeit bekommen, etwa mehr Impfungen anzubieten. Der Apothekerverband begrüßt die Reform als Hilfe, um das Gesundheitssystem zu entlasten. Die EU und Mexiko rücken wirtschaftlich enger zusammen. Beide Seiten haben jetzt eine Erweiterung ihres Handelsabkommens unterschrieben. Viele Zölle fallen damit weg. Profitieren sollen vor allem die Landwirtschaft, der Maschinenbau und die Pharmabranche. Die deutsche Wirtschaft hofft auf einen Exportplus. Mit Blick auf die NATO ruft Bundesaußenminister Wadephul zur Gelassenheit auf. Trotz einiger widersprüchlicher Aussagen aus den USA, etwa zur Stationierung von Soldaten, sagt Wadephul in der ARD, dass das Bündnis größer und stärker ist als je zuvor. Die Ankündigung aus Washington, 5000 Soldaten nach Polen zu verlegen, begrüßt er. Poldi macht Schluss. Lukas Podolski beendet seine Karriere als aktiver Fußballer. Das hat der 40-Jährige jetzt mitgeteilt. Unter anderem holte er mit der deutschen Nationalmannschaft 2014 den Weltmeistertitel. Zuletzt spielte Podolski bei Górnik Zabrze in Polen und hat den Club gerade erst gekauft.
0: Niedersachsen-Wetter mit KI-Support.
2: Meist ist es klar, später kann sich vereinzelt Nebel bilden. Aktuell liegen die Temperaturen zwischen 14 und 9 Grad. Heute bleibt's trocken, im Nordosten hängen länger viele Wolken, sonst wird's freundlicher mit mehr Sonne. Die Höchstwerte liegen je nach Ecke bei ungefähr 20 bis 26 Grad.
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0: Leidenschaft und Liebe wie am ersten Tag. Steve Norman von Spandau Ballet über Cyndi Lauper. 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
1: I'm going to see Cyndi Lauper.
2: Ich habe Cyndi Lauper in Berlin gesehen, auf ihrer letzten großen Tour, und sie war fantastisch. Man merkt ihr an, dass sie vollkommen bei sich ist. Sie spielt mit ihrem Image, mit ihren Perücken, mit der Bühne ganz selbstverständlich. Diese Freiheit und dieses Selbstbewusstsein sind unglaublich attraktiv. Ich hoffe sehr, dass man sie auch in Zukunft noch mal live erleben kann.
1: I hope she'll have some kind of comeback, so we can all see her again live. 80s, 80s, 80s.

0: Niedersachsen-Wetter mit KI-Support.
1: Meist ist es klar, später kann sich vereinzelt Nebel bilden. Aktuell liegen die Temperaturen zwischen 14 und 9 Grad. Heute bleibt's trocken, im Nordosten hängen länger viele Wolken, sonst wird's freundlicher mit mehr Sonne. Die Höchstwerte liegen je nach Ecke bei ungefähr 20 bis 26 Grad.
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0: 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Im Studio Fabian Hoffmann. Der Apothekerverband begrüßt die Reform, die jetzt vom Bundestag beschlossen wurde. Damit werde die Rolle der Apotheken gestärkt und das Gesundheitssystem entlastet, heißt es. Apotheken dürfen etwa mehr Impfungen anbieten oder Blut abnehmen. Von Ärzteverbänden kommt dagegen Kritik. Da ist von einem Rückschritt für die Versorgung die Rede. Wer in den Sommerferien wegfliegen will, muss sich trotz Kerosinmangels keine Sorgen machen. Das hat die Flugbranche bei einem Treffen mit der Bundestagstaskforce zu den Auswirkungen des Iran-Kriegs versprochen. Wer schon gebucht hat, werde ohne Extrakosten in den Urlaub fliegen können. Da knallen die Sektkorken. In Deutschland gibt's gleich mehrere neue Lotto-Millionäre. Beim Euro-Jackpot schrammten 5 Tipper aus Hessen, Mecklenburg-Vorpommern, Niedersachsen, NRW und dem Saarland um eine Zahl am Jackpot vorbei. Für sie gibt's aber immerhin je gut 2,3 Millionen Euro. Die deutsche Eishockey-Nationalmannschaft hat bei der WM den ersten Sieg eingefahren. Gegen Ungarn gab es ein deutliches 6:2. Damit bewahrt sich das deutsche Team weiter die Chance auf die K.O.-Runde. Nächster Vorrundengegner ist Österreich.
1: Niedersachsen-Wetter mit KI-Support.
2: Meist ist es klar, später kann sich vereinzelt Nebel bilden. Aktuell liegen die Temperaturen zwischen 14 und 9 Grad. Heute bleibt's trocken, im Nordosten hängen länger viele Wolken, sonst wird's freundlicher mit mehr Sonne. Die Höchstwerte liegen je nach Ecke bei ungefähr 20 bis 26 Grad.
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1: Meist ist es klar, später kann sich vereinzelt Nebel bilden. Aktuell liegen die Temperaturen zwischen 14 und 9 Grad. Heute bleibt's trocken, im Nordosten hängen länger viele Wolken, sonst wird's freundlicher mit mehr Sonne. Die Höchstwerte liegen je nach Ecke bei ungefähr 20 bis 26 Grad.

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1: Im Studio Fabian Hoffmann. Für die vom Bundestag beschlossene Apothekenreform gibt es Kritik. Der Hausärzteverband sagt, dass sie die Praxen schwächt. Die Apotheken sollen in Zukunft die Möglichkeit bekommen, etwa mehr Impfungen anzubieten. Der Apothekerverband begrüßt die Reform als Hilfe, um das Gesundheitssystem zu entlasten. Die NATO-Außenminister haben bei ihrem Treffen in Schweden Einigkeit gezeigt. Gleichzeitig gab es aber auch gegenseitige Kritik von EU und USA. US-Außenminister Rubio betont, dass die NATO auch für die USA nützlich sein müsse. Die Europäer fordern nach den widersprüchlichen Aussagen zu US-Truppen mehr Klarheit. Nahe der US-Metropole Los Angeles sollen sich zehntausende Menschen in Sicherheit bringen. Der Grund? Ein drohendes Chemieunglück. Ein riesiger Tank mit tausenden Litern entzündlicher Flüssigkeit hat ein Leck. Der Tank könnte explodieren. 40.000 Menschen sollen raus aus dem umliegenden Gebiet. Poldi macht Schluss. Lukas Podolski beendet seine Karriere als aktiver Fußballer. Das hat der 40-Jährige jetzt mitgeteilt. Unter anderem holte er mit der deutschen Nationalmannschaft 2014 den Weltmeistertitel. Zuletzt spielte Podolski bei Górnik Zabrze in Polen und hat den Club gerade erst gekauft.
0: Niedersachsen-Wetter mit KI-Support.
2: Viele Wolken sind heute Morgen erstmal am Start, vor allem im Nordosten. Sonst lockert's nach und nach auf und es bleibt trocken. Im Lauf des Tages wird's richtig angenehm. Die Höchstwerte liegen so bei 20 bis 26 Grad. Morgen gibt's anfangs ein bisschen Nebel, danach meist sonnig und maximal 27 Grad.
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0: Song, der sofort im Kopf bleibt. Mitch Ewer über Human League, Don't You Want Me.
1: Everybody loves this song. Diesen Song liebt einfach jeder. Als ich ihn zum ersten Mal gehört habe, war ich kurz unsicher, weil es hier ein Duett ist. Solche männlich-weiblichen Duette waren damals eher ungewöhnlich, fast schon ein Relikt aus den 50ern oder 60ern. Aber genau das macht ja den Reiz aus. Man kann diesen Song nicht hören, ohne ihn den ganzen Tag vor sich hinzusingen. Unmöglich.
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1: Viele Wolken sind heute Morgen erstmal am Start, vor allem im Nordosten. Sonst lockert's nach und nach auf und es bleibt trocken. Im Lauf des Tages wird's richtig angenehm. Die Höchstwerte liegen so bei 20 bis 26 Grad. Morgen gibt's anfangs ein bisschen Nebel, danach meist sonnig und maximal 27 Grad.
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1: Im Studio Imme Kasten. Für die vom Bundestag beschlossene Apothekerreform gibt's Kritik. Ärzteverbände befürchten, dass sie die Praxen schwächt. Die Apotheken sollen in Zukunft die Möglichkeit bekommen, etwa mehr Impfungen anzubieten. Der Apothekerverband begrüßt die Reform als Hilfe für das Gesundheitssystem zu entlasten, heißt es. Die Union stellt sich gegen weitere Erhöhungen bei staatlichen Leistungen. Fraktionschef Spahn nennt im Münchner Merkur BAföG, aber auch Wohnbürger- und Elterngeld. Im Koalitionsvertrag hatten sich Union und SPD eigentlich auf eine Erhöhung der BAföG-Wohnkostenpauschale geeinigt. Mit Blick auf die NATO ruft Außenminister Wadefuhl zur Gelassenheit auf. Trotz einiger widersprüchlicher Aussagen aus den USA, etwa zur Stationierung von Soldaten, sagt Wadefuhl in der ARD, das Bündnis sei größer und stärker als je zuvor. Die Ankündigung aus Washington, 5000 Soldaten nach Polen zu verlegen, begrüßt er. Heute Abend steht das Finale des DFB-Pokals an. Der VfB Stuttgart kann den Titel verteidigen. Allerdings heißt der Gegner dieses Jahr FC Bayern. Letztes Jahr waren die Stuttgarter gegen den damaligen Drittligisten Arminia Bielefeld noch haushoher Favorit. Anstoß heute Abend ist 20 Uhr.
0: Niedersachsen-Wetter mit KI-Support.
2: Viele Wolken sind heute Morgen erstmal am Start, vor allem im Nordosten. Sonst lockert's nach und nach auf und es bleibt trocken. Im Lauf des Tages wird's richtig angenehm. Die Höchstwerte liegen so bei 20 bis 26 Grad. Morgen gibt's anfangs ein bisschen Nebel, danach meist sonnig und maximal 27 Grad.
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0: Niedersachsen Wetter mit KI-Support.
1: Viele Wolken sind heute Morgen erstmal am Start, vor allem im Nordosten. Sonst lockert's nach und nach auf und es bleibt trocken. Im Lauf des Tages wird's richtig angenehm. Die Höchstwerte liegen so bei 20 bis 26 Grad. Morgen gibt's anfangs ein bisschen Nebel, danach meist sonnig und maximal 27 Grad.
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1: Im Studio Imme Kasten. Für die vom Bundestag beschlossene Apothekerreform gibt's Kritik. Ärzteverbände befürchten, dass sie die Praxen schwächt. Die Apotheken sollen in Zukunft die Möglichkeit bekommen, etwa mehr Impfungen anzubieten. Der Apothekerverband begrüßt die Reform als Hilfe für das Gesundheitssystem zu entlasten, heißt es. Die Union stellt sich gegen weitere Erhöhungen bei staatlichen Leistungen. Fraktionschef Spahn nennt im Münchner Merkur BAföG, aber auch Wohnbürger- und Elterngeld. Im Koalitionsvertrag hatten sich Union und SPD eigentlich auf eine Erhöhung der BAföG-Wohnkostenpauschale geeinigt. Mit Blick auf die NATO ruft Außenminister Wadefuhl zur Gelassenheit auf. Trotz einiger widersprüchlicher Aussagen aus den USA, etwa zur Stationierung von Soldaten, sagt Wadefuhl in der ARD, das Bündnis sei größer und stärker als je zuvor. Die Ankündigung aus Washington, 5000 Soldaten nach Polen zu verlegen, begrüßt er. Nahe der US-Metropole Los Angeles sollen sich zehntausende Menschen in Sicherheit bringen. Der Grund, ein drohendes Chemieunglück. Ein riesiger Tank mit tausenden Litern entzündlicher Flüssigkeit hat ein Leck. Der Tank könnte explodieren. 40.000 Menschen sollen raus aus dem Gebiet.
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1: Die Ems-Fähre zwischen Dezum und Emden-Pectum ist jetzt wieder an allen Tagen unterwegs. Das hat der Landkreis Leer mitgeteilt. Die Fähre musste wegen Personalmangels seit Ende März den Betrieb einschränken. Die Lage habe sich aber entspannt, heißt es. Die Fahrt mit der Ems-Fähre Dezum dauert gut 20 Minuten. Auf dem Schiff gibt's Platz für 3 Autos sowie für Räder und Fußgänger.
0: Niedersachsen-Wetter mit KI-Support.
2: Sonnig geht's in den Morgen, nur Richtung Nordwesten hängen ab und zu ein paar Wolken drin. Und da kann auch mal ein kurzer Schauer runterkommen, sonst bleibt's freundlich und trocken. Dazu wird's richtig warm mit maximal 18 bis 30 Grad. Morgen gibt's morgens erstmal Nebel, der sich dann auflöst. Danach meist Sonne bei bis zu 27 Grad.
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2: Nichts los auf den Straßen in Niedersachsen. Aktuell ist alles frei.
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3: Einen schönen guten Morgen. Peter und Marie hier, auch am Samstag für euch.
4: Mein Gott, sind wir fleißig. Gleich auch noch mit einer spannenden Hintergrundgeschichte zu einem eurer Lieblingssongs aus den 80ern. Natürlich, es ist eine Peters Pop Story. Aber vorher gibt's noch Musik.
3: ABC und The Night You Murdered Love.

0: ihre Geschichte.
1: Als der Italiener Raffaele Riafioli seinen ersten Plattenvertrag ergattert, ist sein Label noch sehr vorsichtig. Denn sein Vertrag gilt erstmal nur für Europa. Deshalb bietet Raffaele, der sich Ruff nennt, seinen Song Self-Control auf dem amerikanischen Markt für andere Künstler an. Und er findet schnell eine Interessentin. Laura Branigan, damals in den Staaten schon ein Star, gefällt der Track. Sie kauft sich die Rechte an dem Lied und macht ihre eigene Version daraus. Der Song landet nicht nur auf ihrem Album, nein, sie koppelt ihn 1984 auch noch als Single aus. Und zwar am selben Tag, an dem Ruff seine poppigere Disco-Version in Europa veröffentlicht. Dann geschieht etwas wohl Einzigartiges in der Pop-Musikgeschichte. Beide Songs werden Hits. In der Bundesrepublik steht deshalb Laura mit Self-Control auf Platz 1 der Charts, direkt dahinter Ruff ebenfalls mit Self-Control.

0: Schönen guten Morgen.
1: Guten Morgen, hier sind Peter und Marie für euch. Und wir möchten mit euch spielen, aber bitte daran denken, wer einmal mitmachen will und um die 80s Socken zocken möchte, der muss sich vorher anmelden. 80s80s.de.
0: Ja, das ist wie beim Amt bei uns. Ohne Anmeldung geht da gar nichts.
1: Ne?
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0: Guten Morgen, Oliver. Peter, Marie, 80s hier. Hallo.
1: Hallo.
3: Hallo, Peter. Hallo, Marie.
0: Jo.
3: Schön, dass du
1: rangehst. Ja, schön, dass du rangehst.
0: Ja, absolut. Sonst frage ich ja immer, wo liegt der Ort, wo du wohnst? In diesem Fall weiß ich es. Hof Geismar. Das ist ja in der Ecke Kassel-Göttingen so. Also da war ich schon öfter, weil meine Schwester da in der Nähe wohnt.
3: Und okay.
0: Jetzt mal an dich die Frage. Kennst du denn Uslar auch, den Ort?
3: Uslar kenne ich, ja. Das kennst ist nicht weit weg. Ja, schön in Solling. Also der grenzen ja die großen Wälder hier aneinander. Also Hessen ist der Rheinabzweig.
0: Genau.
3: Wo auch das schöne Dornröschenschloss ja liegt, was du Hofgeismar gehört.
0: Ja,
1: oh, wie
0: genau.
1: Schön.
3: Und dahinter kommt man dann gleich in den Solling und da ist dann auch Uslar.
0: Ja, es gibt ja auch die Märchenstraße, nicht, wo die ganzen Grimmschen Märchenfiguren dann angeblich was gemacht haben sollen. Insofern eine wunderschöne Ecke da an der Weser auf jeden Fall, das muss ich sagen. Gehst denn auch oft mal so spazieren, also genießt du die Natur?
3: Ja, auf jeden Fall. Also nicht nur spazieren, also mit einem Mountainbike oder Fahrrad. Wir haben ja auch den Diemelradweg, Weserradweg, mehrere Flüsse hier oder in Hanmünden ist ja auch nicht weit. Das ist sogar eigentlich zwischen Hofgeismar, also so ein bisschen um die Ecke, sage ich mal, dann mit Uslar. Die Drei-Flüsse-Stadt, also wo aus Werra und Fulda die Weser halt hört. Also,
0: ja, genau. Werra sich und Fulda küssen, sie ihren Namen lassen müssen. So geht der Spruch, weiß ich noch.
3: Büßen müssen.
1: Genau. Also
3: Weserstein.
1: Oh
3: Gott, ja. Muss man wieder hin. Und da steht er auch auf. Genau.
0: Ja, ganz genau.
1: Du wirst 8 Sekunden einen 80s-Hit hören und sagst uns danach bitte Titel oder Interpret, okay?
3: Ich gebe mein Bestes. Das ist von ganz weit unten, glaube ich.
0: Ja.
3: Da muss ich erstmal selber weiter singen. Also Down Under sage ich jetzt schon mal, aber es ist ja
0: Network
3: müsste sein. Wer könnte es gewesen sein? Das ist ein tolles Wortspiel.
0: Ach, du machst ja schon Moderationen hier.
3: Ja, man muss es einfach immer weiter summen und dann kommt man drauf. Ne?
0: Stimmt.
3: Gehört hat man doch schon öfter, aber jetzt schon lange nicht mehr.
0: Gut, dann wünschen wir dir ganz viel Spaß mit den 80s Socken und schön, dass du mitgemacht hast.
3: Dank.
0: Danke dir.
3: Super, freue ich mich. Vielen Dank.
0: Tschüss, Oliver.
3: Und euch noch
1: viel Spaß.
3: Mach weiter so. Danke.
1: Dankeschön. Tschüss. Ciao.

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1: Sonnig geht's in den Morgen, nur Richtung Nordwesten hängen ab und zu ein paar Wolken drin. Und da kann auch mal ein kurzer Schauer runterkommen, sonst bleibt's freundlich und trocken. Dazu wird's richtig warm mit maximal 18 bis 30 Grad. Morgen gibt's morgens erstmal Nebel, der sich dann auflöst. Danach meist Sonne bei bis zu 27 Grad.
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1: Auf der B441 Hannover-Wunstorf. Vorsicht, in beiden Richtungen sind zwischen Harenberg und Seelze Personen auf der Straße.
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1: Wir sind im Jahr 1988. Die französische Sängerin France Gall erreicht Platz 1 der deutschen Verkaufshitliste mit Ella Ella.

Leider weilt France nicht mehr unter uns. Am 7. Januar 2018 stirbt die Musikerin im Alter von 70 Jahren in Frankreich. Wir bleiben in den deutschen Charts und gehen ins Jahr 1983. Nena erreicht Platz 2 mit ihrem Song Leuchtturm.

0: Guten Morgen.
1: Hi, was ihr immer bekommt, das ist die Musik bei uns online auf 80s80s.de und in der kostenfreien Sender-App. Und da haben wir eine riesen Auswahl von 80s Wave über EBM, über Hip-Hop und noch vieles, vieles mehr.
2: Und es gibt auch für besondere Künstler natürlich ein eigenes Radio. Und so ein ganz besonderer Künstler ist selbstverständlich David Bowie. Und es gibt ja Stars, wenn die von uns gehen, dann denkt man, mein Gott, was hätten die noch alles machen können? Was hätten die uns noch bringen können an wunderschönen Musik. Und David Bowie ist leider so einer. 2016 ist er leider an Leberkrebs gestorben.
1: Die Diagnose, die hatte David Bowie schon anderthalb Jahre vorher erhalten, aber die Öffentlichkeit wusste nichts davon und sollte es auch nicht wissen.
2: Nee, Bowie wollte das nicht. Er hat es nur den engsten Freunden erzählt und alle anderen sollten es nicht wissen, weil er einfach nicht bemitleidet werden wollte. Und hat aber sein letztes Album genau daraufhin auch konzipiert und er wusste, dass es sein letztes Album ist. Und erst nach seinem Tod haben sich dann einige seiner Freunde tatsächlich auch zu den Umständen geäußert.
1: Er war am Ende sehr zerbrechlich. Nicht psychisch, sondern körperlich, sagte einer von seinen Freunden.
2: Und ein anderer sagte, er war krank, aber er wollte unbedingt leben. Für seine Frau, für seine Tochter und natürlich auch für seine Musik. David Bowie hat den Kampf verloren, seine Musik aber, die lebt weiter, wie man immer so schön sagt, aber in diesem Fall stimmt es wirklich. Und immer wenn ich ihn höre, dann erinnere ich mich an einen großen Künstler und Menschen, den ich die Ehre hatte, einmal zu treffen und der mir dauernd im Kopf bleiben.

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1: Im Studio Imme Kasten. Der Apothekerverband begrüßt die Reform, die jetzt vom Bundestag beschlossen wurde. Damit werde die Rolle der Apotheken gestärkt und das Gesundheitssystem entlastet, heißt es. Apotheken dürfen etwa mehr Impfungen anbieten oder Blut abnehmen. Ärzteverbände sprechen dagegen von einem Rückschritt für die Versorgung. Die EU und Mexiko rücken wirtschaftlich enger zusammen. Beide Seiten haben jetzt eine Erweiterung ihres Handelsabkommens unterzeichnet. Viele Zölle fallen damit weg. Profitieren sollen vor allem die Landwirtschaft, der Maschinenbau und die Pharmabranche. Die deutsche Wirtschaft hofft auf ein Exportplus. Egal ob gemeinsames Sommerfest, Aufräumaktion oder Singen im Seniorenheim, der Geburtstag des Grundgesetzes soll heute das erste Mal mit einem Mitmachtag gefeiert werden. Den hat Bundespräsident Steinmeier ins Leben gerufen. Mitmachen kann jeder. Heute Abend steht das Finale des DFB-Pokals an. Der VfB Stuttgart kann den Titel verteidigen. Allerdings heißt der Gegner dieses Jahr FC Bayern. Letztes Jahr waren die Stuttgarter gegen den damaligen Drittligisten Arminia Bielefeld noch haushoher Favorit. Anstoß heute Abend ist 20 Uhr.
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1: Die Ems-Fähre zwischen Dezum und Emden-Pectum ist jetzt wieder an allen Tagen unterwegs. Das hat der Landkreis Leer mitgeteilt. Die Fähre musste wegen Personalmangels seit Ende März den Betrieb einschränken. Die Lage habe sich aber entspannt, heißt es. Die Fahrt mit der Ems-Fähre Dezum dauert gut 20 Minuten. Auf dem Schiff gibt's Platz für 3 Autos sowie für Räder und Fußgänger.
0: Niedersachsen-Wetter mit KI-Support.
2: Sonnig geht's in den Morgen, nur Richtung Nordwesten hängen ab und zu ein paar Wolken drin. Und da kann auch mal ein kurzer Schauer runterkommen. Sonst bleibt's freundlich und trocken. Dazu wird's richtig warm mit maximal 18 bis 30 Grad. Morgen gibt's morgens erstmal Nebel, der sich dann auflöst. Danach meist Sonne bei bis zu 27 Grad.
0: Niedersachsen Verkehr.
2: Es gibt gerade keine Staus, ihr kommt entspannt durch.
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3: Ja, für alle, die vielleicht schon beim gemütlichen Samstagsfrühstück sitzen oder unterwegs oder doch tatsächlich auf der Arbeit sind, wir haben das Beste aus unseren Shows für euch zusammengestellt.
4: Und eins bleibt immer gleich, das kennt ihr ja von uns, der coole Sound der 80er ist am Start.
3: Die Eurythmics und Thorn in My Side. 80s, 80s,

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0: Guten Morgen.
1: Hallo, Peter und Marie hier. Und wir freuen uns jetzt auf eine neue Runde unseres Spiels. Mal gucken, wer sich da angemeldet hat auf 80S, 80S.de.
0: Ja, mal sehen.
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0: Guten Morgen, Evi. Peter und Marie, 80s, 80s hier. Hallo.
3: Hi.
4: Hallo.
0: Grüße dich.
4: Hallo.
0: Sag mal, haben wir schon mal miteinander telefoniert?
4: Nein, telefoniert nicht, aber ich war letztens in München.
0: Ah.
4: Bei
0: den
4: Top Stories. Der Fotograf, ein Bekannter von dir, ja genau, der ja. hat ein Foto gemacht.
0: Denn irgendwie war ich jetzt irgendwie auf dem, ja, das kann natürlich sein, stimmt, das ist möglich, ja, genau. Siehst du, dann lohnt sich das und schon sind wir auch am Telefon und schon kannst du was gewinnen, so geht das. Du bist Büroangestellte, was machst du da genau, was ist das für ein Büro?
4: Mein Mann hat eine Verputzerfirma und Häuser bauen ein bisschen.
1: Möchte dein Mann genau wöchentlich so gerne bei mir vorbeikommen?
0: Ja.
4: Verputzen.
1: Also Häuser verputzen. Gut, das nicht reicht putzen. Mir dann einmal in 10 Jahren.
4: Ja, genau.
0: Gut, dann werden wir mal sehen, was wir da rausgesucht haben. Das ist ja bei uns Zufallsprinzip, ob das jetzt ein ruhiger oder ein schneller Song wird. Du wirst es gleich erfahren, allerdings nur 8 Sekunden lang und dann sagst uns, wer das singt oder wie der Song heißt. Ja?
4: Okay, schauen wir mal.
0: Viel, los geht's.
4: Müsste The Voice sein?
0: Ja, das könnte doch so sein. Und den Sänger müsst ihr ja nicht wissen, ne? Dann hören wir mal rein, was er da singt, der gute Mann.
4: Yes!
0: You're the Voice!
1: John so klingt der Befreiungsschrei zu deinen Socken. Herzlichen Glückwunsch.
0: John Farnham.
4: Gut. John Farnham, ja genau.
0: Die gehen zu dir nach Ortenburg und wir wünschen dir ganz viel Spaß damit, liebe Evi.
4: Oh, super, dann sage ich vielen Dank.

0: Niedersachsen Wetter mit KI-Support.
1: Sonnig geht's in den Morgen, nur Richtung Nordwesten hängen ab und zu ein paar Wolken drin. Und da kann auch mal ein kurzer Schauer runterkommen, sonst bleibt's freundlich und trocken. Dazu wird's richtig warm mit maximal 18 bis 30 Grad. Morgen gibt's morgens erstmal Nebel, der sich dann auflöst. Danach meist Sonne bei bis zu 27 Grad.
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1: Im Moment ist alles frei auf den Straßen bei uns in Niedersachsen, keine Staus.
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0: Peter und Marie hier bei 8080s. Hallo.
1: Hallo. Wir schauen jetzt mal wieder auf einen Song aus den 80ern, der ein bisschen wenig Bühne bekommen hat damals, wie wir finden.
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1: Hier bekommt ihr immer Musik, die damals vielleicht ein bisschen in der Versenkung verschwunden sind. Aber Peter holt die Songs jetzt nochmal raus, poliert da einmal drüber, macht den Spotlight an und präsentiert sie euch.
0: Und im Spotlight steht das Alan Parsons Project. Das ist ja im wahrsten Sinne ein Projekt, kann man sagen, was Alan Parsons zusammen mit Eric Wolfson gegründet hat. Alan Parsons selber war ja tatsächlich Tontechniker in den Abbey Road Studios und hat bei den Beatles-Platten mitgemischt. Und irgendwann hat er dann seine eigenen musikalischen Ideen verwirklicht. Und das nicht schlecht, wenn man an die großen Hits denkt, zum Beispiel Turn of a Friendly Card und so einiges mehr. No.

0: Ja, alles Riesenhits von The Alan Parsons Project. Und ich habe jetzt einen rausgesucht, den man, glaube ich, nicht ganz so oft hört, der aber auch richtig, richtig gut ist. Und der heißt Games People Play.
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0: eigentlich sollte man sich immer die ganzen Alben von The Alan Parsons Project anhören, aber es gibt natürlich auch die Hit-Singles wie diese hier, Games People Play.
1: Einen wunderbaren Samstag, und den haben wir vielleicht gerade sogar noch ein ganz klein bisschen besser gemacht, denn es gibt Songs aus den 80ern, die sind einfach weg, irgendwo verbuddelt, ganz tief in den Archiven. Und da hat Peter Illmann für euch gegraben und die besten Songs natürlich wieder rausgeholt, aufpoliert, und die laufen dann hier in dieser Rubrik. Im Übrigen nicht nur heute am Samstag, sondern auch immer Dienstag und Donnerstag.

0: Einen schönen guten Morgen. Zu Weihnachten sagt man ja alle Jahre wieder. Bei uns heißt es eher alle Tage wieder, denn es ist wieder soweit.
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0: Ja, und wir hören jetzt einen Song. Da muss man sagen, die Plattenfirmen und die Plattenbosse wissen auch nicht mal so richtig, was die richtige Single ist. Denn es gab da zum Beispiel von Yazoo Only You. Und auf der Rückseite war ein Song, den man eben auf die Rückseite gepackt hat, weil man dachte, naja, ist ja ganz nett, aber muss nicht sein. Aber dann war das Ding so erfolgreich, dass man es als eigene Single rausgebracht hat. Und siehe da, es war ein Riesenhit in Amerika und war 1982 tatsächlich Yazoos erster Song an der Spitze der Billboard Hot Dance Club Charts. Ja, und konnte sich da sogar 4 Wochen halten. Der Song heißt Situation. Hier sind Yazoo in der Maxi-Best.

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1: Im Studio Imme Kasten. Der Apothekerverband begrüßt die Reform, die jetzt vom Bundestag beschlossen wurde. Damit werde die Rolle der Apotheken gestärkt und das Gesundheitssystem entlastet, heißt es. Apotheken dürfen etwa mehr Impfungen anbieten oder Blut abnehmen. Ärzteverbände sprechen dagegen von einem Rückschritt für die Versorgung. US-Präsident Trump denkt offenbar über neue Angriffe im Iran nach. Das berichtet das US-Portal Axios nach einer Sicherheitsberatung des Präsidenten. Eine Entscheidung gibt es noch nicht. Hintergrund sind die schwierigen Friedensgespräche. Die scheitern bislang vor allem am Streit übers iranische Atomprogramm. Die EU und Mexiko rücken wirtschaftlich enger zusammen. Beide Seiten haben jetzt eine Erweiterung ihres Handelsabkommens unterzeichnet. Viele Zölle fallen damit weg. Profitieren sollen vor allem die Landwirtschaft, der Maschinenbau und die Pharmabranche. Die deutsche Wirtschaft hofft auf ein Exportplus. Heute Abend steht das Finale des DFB-Pokals an. Der VfB Stuttgart kann den Titel verteidigen. Allerdings heißt der Gegner dieses Jahr FC Bayern. Letztes Jahr waren die Stuttgarter gegen den damaligen Drittligisten Arminia Bielefeld noch haushoher Favorit. Anstoß heute Abend ist 20 Uhr.
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1: Die Ems-Fähre zwischen Dezum und Emden-Pectum ist jetzt wieder an allen Tagen unterwegs. Das hat der Landkreis Leer mitgeteilt. Die Fähre musste wegen Personalmangels seit Ende März den Betrieb einschränken. Die Lage habe sich aber entspannt, heißt es. Die Fahrt mit der Ems-Fähre Dezum dauert gut 20 Minuten. Auf dem Schiff gibt es Platz für 3 Autos sowie für Räder und Fußgänger.
0: Niedersachsen-Wetter mit KI-Support.
2: Sonnig geht's durch den Vormittag. Nur im Nordwesten hängen mehr Wolken und ab und zu kann da auch mal ein kurzer Schauer runterkommen. Ansonsten bleibt's freundlich und richtig warm mit Höchstwerten zwischen 18 und 30 Grad. Morgen nach etwas Nebel am Morgen schnell wieder viel Sonne, maximal um 27 Grad.
0: Niedersachsen Verkehr.
2: Auf der A30 Osnabrück-Bad Oeynhausen. Vorsicht, in beiden Richtungen sind in Höhe der Ausfahrt Gesmold Personen auf der Straße.
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3: Einen schönen guten Morgen, ich bin Peter Illmann.
4: Hi, und ich bin Marie.
3: Auch am Samstag habe ich meine Pop-Stories für euch mitgebracht. Das sind die spannenden Geschichten zu einem ganz berühmten 80er-Song.
4: Die gibt's gleich hier, aber vorher haben wir noch eine Runde Musik.
3: I want your sex, George Michael. 80s.

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1: Die Coolen aus der Schule treffen sich nach dem Unterricht hinter der Juhu-Schokoladengetränkefabrik in Baltimore, Maryland. Hier kommen keine Erwachsenen hin und niemand stört, wenn die Teenager sich in Sachen Drogen oder Sex ausprobieren. Auch David Byrne hängt hier ab und ist von einem ganz bestimmten Mädchen besonders fasziniert. Sie nimmt bunte Pillen und erzählt, dass die Drogen sie auf Reisen schicken. In ihrer Fantasie fliegt sie ruhig und friedlich über die Häuser, Straßen und Plätze von Baltimore hinweg. David hat noch nie erlebt, dass jemand einen so souveränen Umgang mit Drogen pflegt. Denn die anderen, die sich hinter der Fabrik treffen, die prahlen mit unglaublichen Geschichten oder schlimmen Horrortrips. Das fliegende Mädchen beeindruckt David so sehr, dass er es auch nach vielen Jahren nicht vergessen hat. Und darum widmet er ihr mit seiner Band, den Talking Heads, ein Lied. And

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1: Thorsten, schönen guten Morgen. Peter und Marie, 80s, 80s hier, hallo.
2: Hallo, Peter.
3: Hi.
1: Morgen. Ja, grüße dich.
2: Hi.
1: So, wir wollen ja gleich ein bisschen mit dir spielen. Vorher noch ein bisschen mit dir plaudern, ja. Denn ich lese hier, du warst früher auch DJ, ne, in Frankfurt.
2: Ja, ich habe in Frankfurt den Clubs aufgelegt. Also, so Mainstream House. Ich habe noch mit den richtig guten alten Platten gearbeitet. Ich habe jede Menge Vinyl im Keller.
1: Ach wirklich? Mei, Wahnsinn. Und ja. was sind da denn so deine Schätze? Gibt es da irgendwelche, die dir richtig hoch und heilig sind?
2: Ja, also ich habe noch so Originalmixe von Depeche Mode, sehr viel.
3: Wow.
2: Ich habe auch keine Ahnung, Salt'n Pepper, Push It, so US-Remixe, so Bootlegs oder was halt auch so Importplatten waren. Ich habe richtig viele gute Sachen unten, die auch nicht unbedingt auf dem deutschen Markt zu kaufen waren.
1: Oh ja, krass,
2: also
1: ist ja nicht schlecht.
2: US-Remix von Tears for Fears, Shout und sowas.
1: So, und jetzt kommen zu den vielen Platten auch noch hoffentlich ein paar Socken dazu. Die kannst du gewinnen.
2: Ja, gerne.
1: Ja, du weißt ja, wie es geht, nicht? 8 Sekunden lang ein Hit aus den 80ern, ja. Und wir spulen an eine bestimmte oder eben beliebige Stelle, die wissen wir vorher auch nicht. Und du sagst uns dann, wer das singt oder wie der Song heißt. Jo?
2: Okay, mach
1: dann
2: ich, versuch
1: starten
2: ich.
1: Starten wir, Thorsten. Jo.
2: Ja. Also ich würde mal sagen, das war NXS.
1: Das würdest du mal sagen und da hast du wahrscheinlich auch ziemlich recht. Wir hören jetzt die Auflösung. New Sensation, NXS, du hast es gewusst und damit herzlichen Glückwunsch, du hast gewonnen.
3: Herzlichen Glückwunsch.
2: Oh, super, vielen Dank.
1: Thorsten, war sehr angenehm mit dir zu sprechen. Wir wünschen dir einen ganz tollen Tag noch und bis demnächst mal.
2: Ja, danke schön.
1: Danke
2: euch auch.
1: Danke.
3: Ciao.
1: Ciao.

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Paul and Oates. Madonna.

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1: Sonnig geht's durch den Vormittag. Nur im Nordwesten hängen mehr Wolken und ab und zu kann da auch mal ein kurzer Schauer runterkommen. Ansonsten bleibt's freundlich und richtig warm mit Höchstwerten zwischen 18 und 30 Grad. Morgen nach etwas Nebel am Morgen schnell wieder viel Sonne, maximal um 27 Grad.
0: Niedersachsen Verkehr.
1: Auf der A2 Hannover Richtung Braunschweig staut es sich zwischen Lehrte Ost und Hämelerwald.

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1: Wir sind im Jahr 1988. Die französische Sängerin France Gall erreicht Platz 1 der deutschen Verkaufshitliste mit Ella Ella. Ella.

Leider weilt France nicht mehr unter uns. Am 7. Januar 2018 stirbt die Musikerin im Alter von 70 Jahren in Frankreich. Wir bleiben in den deutschen Charts und gehen ins Jahr 1983. Nena erreicht Platz 2 mit ihrem Song Leuchtturm.

0: hier mit Peter und Marie. Hallo.
1: Hallo.
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1: Alles ist vertreten und jetzt geht's um ein Liebesdreieck. Das kennen wir aus vielen französischen Filmen. Da ist meistens ein alter Mann und zwei jüngere Frauen. In diesem Fall wissen wir nicht genau, wie alt die Herrschaften sind, aber es geht auch um einen Mann, der mit seiner Frau zusammen ist, aber nicht weiß, ob er sie wirklich liebt, denn er denkt oft an seine Ex-Freundin. Aus unserem Wave Radio New Order Bizarre Love Triangle.

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1: Im Studio Imme Kasten. Für die vom Bundestag beschlossene Apothekerreform gibt's Kritik. Ärzteverbände befürchten, dass sie die Praxen schwächt. Die Apotheken sollen in Zukunft die Möglichkeit bekommen, etwa mehr Impfungen anzubieten. Der Apothekerverband begrüßt die Reform als Hilfe für das Gesundheitssystem zu entlasten, heißt es. Angespannte Stimmung in Washington. Laut dem US-Portal Axios denkt Präsident Trump über neue Angriffe im Iran nach. Trump ist genervt von den stockenden Friedensverhandlungen, hieß es nach einer Sicherheitsberatung. Seit Anfang April gilt eine Waffenruhe, eine dauerhafte Lösung gibt es aber noch nicht. Die Union stellt sich gegen weitere Erhöhungen bei staatlichen Leistungen. Fraktionschef Spahn nennt im Münchner Merkur BAföG, aber auch Wohnbürger- und Elterngeld. Im Koalitionsvertrag hatten sich Union und SPD eigentlich auf eine Erhöhung der BAföG-Wohnkostenpauschale geeinigt. Egal ob gemeinsames Sommerfest, Aufräumaktion oder Singen im Seniorenheim, der Geburtstag des Grundgesetzes soll heute das erste Mal mit einem Mitmachtag gefeiert werden. Den hat Bundespräsident Steinmeier ins Leben gerufen. Mitmachen kann jeder.
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1: Die Ems-Fähre zwischen Dezum und Emden-Pectum ist jetzt wieder an allen Tagen unterwegs. Das hat der Landkreis Leer mitgeteilt. Die Fähre musste wegen Personalmangels seit Ende März den Betrieb einschränken. Die Lage habe sich aber entspannt. Spannend heißt es. Die Fahrt mit der Ems-Fähre Dezum dauert gut 20 Minuten. Auf dem Schiff gibt's Platz für 3 Autos sowie für Räder und Fußgänger.
0: Niedersachsen-Wetter mit KI-Support.
2: Sonnig geht's durch den Vormittag. Nur im Nordwesten hängen mehr Wolken und ab und zu kann da auch mal ein kurzer Schauer runterkommen. Ansonsten bleibt's freundlich und richtig warm mit Höchstwerten zwischen 18 und 30 Grad. Morgen nach etwas Nebel am Morgen schnell wieder viel Sonne, maximal um 27 Grad.
0: Niedersachsen Verkehr.
2: Auf der A1 Osnabrück Richtung Bremen staut es sich zwischen dem Dreieck Stur und Bremen-Hemelingen auf 4 Kilometern. Auf der A2 Hannover Richtung Braunschweig sind es 4 Kilometer Stau zwischen Lehrte Ost und Hämeler Wald. Stockender Verkehr auf der A7 Hannover Richtung Hamburg zwischen dem Dreieck Walsrode und dem Rastplatz Abelbek auf 4 Kilometern. Und die B73 Hedendorf-Cuxhavener Straße ist zwischen Neuklosterforstweg und Yorker Straße bis auf Weiteres aufgrund einer Veranstaltung in beiden Richtungen gesperrt.
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3: Es ist kurz nach 10 und damit geht's rein und weiter in den Samstagvormittag. Schönen guten Morgen.
4: Guten Morgen. Wir holen hier in dieser Stunde einen zu Unrecht vergessenen Song aus den Tiefen des 80s-Universums wieder raus ans Tageslicht und zwar in Peters Rubrik Peters Lost 80s. Seid gespannt und bis dahin natürlich der coole Sound der 80er für euch.
3: The Great Commandment Camouflage. 80s.

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1: Guten Morgen, Vera. Peter, Marie, Eddie, Eddie hier. Hallo, guten Morgen, schönen guten Morgen. So, sag mal, wir wollen ja gleich ein bisschen mit dir spielen. Du bist ja Lehrerin, ne?
2: Ja, richtig.
1: Ja.
2: Und da straffe ich mich gleich. Hallo.
1: Ja, das wäre mal Zeit.
2: Ordentlich.
1: Ja, und sag mal, wie ist das denn? Weil man liest ja so viel über Schule, auch in den Abituren, die ihr jetzt ja hattet. Wie ist das? Wird da eigentlich noch viel gemogelt oder wird da viel jetzt mit Handys irgendwie was gekummelt, was man nicht machen sollte? Wie sieht das heutzutage aus?
2: Also ich nehme das so bei den Kollegen schon wahr, dass das so ist. Wir haben jetzt das Glück, dass wir sehr überschaubare Schülerzahlen haben. Da haben wir noch einen guten Blick drauf. Also bei uns ist es zum Glück nicht so, aber das ist schon echt ein Thema.
1: Ja.
2: Okay.
1: Und wie stehst du insgesamt so zum Handyverbot oder was man ja auch diskutiert in Schulen? Oder ist das bei euch vielleicht sogar so? Ich weiß ja nicht.
2: Ich bin ja an einem Berufskolleg, ist eine berufliche Schule, da sind sehr unterschiedliche Bildungsgänge drin und ich denke, dass das sehr vom Alter abhängt und auch vom Bildungsgang, wie man da entscheidet. Also jetzt bei Bildungsgängen der Weiterbildung oder im Gymnasium in der Oberstufe ist das schon ein sinnvolles Hilfsmittel. Jetzt nicht das Handy, aber Tablet oder Rechner. Ja.
1: Aber bei den ganz jungen Schülern würdest du jetzt als Lehrerin insgesamt sagen, könnte man schon drüber nachdenken, oder?
2: Ja, auf jeden Fall. Würde ich auch sehr befürworten, ja.
1: Jo, prima. Dann können wir nur noch befürworten, dass du jetzt auch richtig liegst, was unseren Song betrifft. Denn den hörst du jetzt. Ja, das schaffen wir schon 8 Sekunden lang. Und du sagst uns wie immer, also fast wie immer, wie alle anderen auch, wer das singt oder wie der Song heißt. Ja? Vera, dann fangen wir an, oder?
2: Ja, alles klar. Also
1: ja, ich
2: klar,
1: wusste
3: nicht. Konzentration an,
1: ja.
3: Der Kassettenrekorder steht und wir legen los.
2: Das ist Queen, Another One Bites the Dust.
1: Hast du jetzt weitergesungen, ne? Dann kommt man ganz leicht drauf.
3: Richtig so, herzlich.
1: Und das scheint doch
3: so,
1: ganz genau so zu
3: sein.
1: Nein, ja. Das ist die offizielle Lösung. Ja. Another One Bites the Dust.
3: Herzlichen Glückwunsch.
1: Alles beides richtig.
2: Ja,
1: wunderbar. Ja, viel Spaß mit unseren Socken und ja, viel Erfolg weiterhin in der Schule als Lehrerin, dass sich die Schüler und Schülerinnen mögen und dass das alles gut klappt.
2: Ja, vielen Dank auch weiter bei der tollen Sendung.
1: Machen wir.
3: Danke dir.
1: Danke, Vera. Ciao.
3: Tschüss.

0: Niedersachsen Wetter mit KI-Support.
1: Sonnig geht's durch den Vormittag, nur im Nordwesten hängen mehr Wolken und ab und zu kann da auch mal ein kurzer Schauer runterkommen. Ansonsten bleibt's freundlich und richtig warm mit Höchstwerten zwischen 18 und 30 Grad. Morgen nach etwas Nebel am Morgen schnell wieder viel Sonne, maximal um 27 Grad.
0: Niedersachsen Verkehr.
1: Auf der B72 Norddeich Richtung Schneiderkrug. Bitte aufpassen, zwischen der Ausfahrt Filsum und Ostrauder Feenstrücklingen sind Fahrradfahrer auf der Fahrbahn. Es staut sich auf der A1 Osnabrück Richtung Bremen, zwischen dem Dreieck Stur und Bremen-Hemelingen auf 6 Kilometern. Auf der A2 Hannover Richtung Braunschweig sind es 4 Kilometer Stau zwischen Lehrte Ost und Hämeler Wald. Stockender Verkehr auch auf der A7 Hannover Richtung Hamburg zwischen dem Dreieck Walsrode und dem Rastplatz Abelbek auf 7 Kilometern. Und die B73 Hedendorf-Cuxhavener Straße ist zwischen Neuklosterforstweg und Yorker Straße bis auf Weiteres aufgrund einer Veranstaltung in beiden Richtungen gesperrt.
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2: Hier in dieser Rubrik bekommt ihr immer Hits, die ihr von früher vielleicht sogar gut kennt und es werden alte Erinnerungen wach, aber die heute kaum noch gespielt werden und das völlig grundlos, wie Peter findet. Deswegen holt er die Songs nochmal raus und gibt ihnen eine neu polierte Bühne.
3: Ja, und an diesen Song erinnere ich mich, ich habe die Single direkt vor Augen noch, denn die stand wirklich lange Zeit neben meinem Plattenspieler, den ich damals noch hatte, Haircut 100. Und wer jetzt überlegt, wo kommen die denn nochmal her, ist eine britische New Wave Band, die 1980 in Beckenham gegründet wurde, rund um den Sänger Nick Hayward. Und die Band gab es eigentlich gar nicht mehr, aber im Jahr 2025, da haben sich die Herrschaften nochmal getroffen, haben über alte Zeiten geredet und das war alles andere als ein Geschäftsmeeting. Sie sagten selber, das war wie ein Treffen mit alten Freunden. Und da haben sie dann beschlossen, die Band wird es weiterhin geben. Insofern können wir uns hoffentlich noch auf viele Konzerte und vielleicht sogar was ganz Neues von dieser Band freuen. Haircut 100, hier sind sie mit ihrem Song Love Plus One.
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0: Das waren Haircut 100. Love plus one.
1: Viele von euch haben uns gesagt, das ist meine absolute Lieblingsrubrik und gerade habt ihr den Lost 80s Sit an diesem Samstag hier von uns gehört. Bekommt ihr auch immer Dienstag und Donnerstag im Programm und da drin landen Songs, die in den 80ern richtig gut liefen, einfach tolle Hits waren, aber aus irgendwelchen Gründen verschütt gegangen sind. Peter gräbt sie alle wieder aus und packt sie euch in diese großartige

0: Einen schönen guten Morgen und jetzt gibt's die lange Schwarze mit dem guten Sound.
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0: Ja, und die heutige Maxi kommt von einer Band, die wir alle kennen durch diesen Hit hier. Spin Me Round, das war natürlich Dead or Alive. Und der Sänger Pete Burns, der immer schon sehr exzentrisch war, der war auch in meiner Fernsehsendung mal zu Gast und ich habe gemerkt, wie dievenhaft er ist. Leider hat ihn sein kurzer Lebensweg nach Dead or Alive nicht gerade ins Glück geführt, aber das ist eine andere Geschichte. Aber Dead or Alive, die hatten auch noch mehrere andere Hits, die nicht ganz so erfolgreich waren wie Spin Me Round, aber einen davon haben wir jetzt rausgeholt und das auch noch in der Maxi-Version. Hier sind sie mit Lover, Come Back to Me.

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1: Im Studio Imme Kasten. Der Apothekerverband begrüßt die Reform, die jetzt vom Bundestag beschlossen wurde. Damit werde die Rolle der Apotheken gestärkt und das Gesundheitssystem entlastet, heißt es. Apotheken dürfen etwa mehr Impfungen anbieten oder Blut abnehmen. Ärzteverbände sprechen dagegen von einem Rückschritt für die Versorgung. Angespannte Stimmung in Washington. Laut dem US-Portal Axios denkt Präsident Trump über neue Angriffe im Iran nach. Trump ist genervt von den stockenden Friedensverhandlungen, heißt es nach einer Sicherheitsberatung. Seit Anfang April gilt eine Waffenruhe, eine dauerhafte Lösung gibt es aber noch nicht. Der Geburtstag des Grundgesetzes wird heute erstmals mit dem neuen Ehrentag gefeiert. Den hat Bundespräsident Steinmeier ins Leben gerufen. Jeder war und ist aufgerufen, etwas auf die Beine zu stellen. Sei es ein Fußballturnier, ein Straßenfest oder ein gemeinsamer Aufräumeinsatz. Bundesweit gibt es über 2000 Aktionen. Vorjahrespokalsieger gegen Rekordpokalsieger VfB Stuttgart gegen Bayern München. Das ist heute das Matchup im DFB-Pokalfinale. Anstoß in Berlin ist um 20 Uhr.
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1: Die Amateurclubs in Niedersachsen kämpfen heute um Tickets für den DFB-Pokal. Die Finals der Landespokale stehen an. In Basinghausen treffen die Oberligisten TuS Bersenbrück und der Lüneburger SK heute aufeinander. Anstoß ist um 13:30 Uhr. Das zweite Finale bestreiten dann morgen Jeddelohs 2 und der SV Drochtersen-Assel.
0: Niedersachsen-Wetter mit KI-Support.
2: Sonnig ist es gerade, nur im Nordwesten hängen mal mehr Wolken und da kann auch kurz ein Schauer runterkommen. Richtung Mittag und bis zum Nachmittag bleibt's insgesamt freundlich, oft mit Sonne, dazu wird's ziemlich warm, die Höchstwerte liegen zwischen 18 und 30 Grad. Morgen dann wieder viel Sonne nach etwas Nebel, maximal bis 27 Grad.
0: Niedersachsen Verkehr.
2: Auf der A1 Osnabrück Richtung Bremen staut es sich zwischen dem Dreieck Stur und Bremen-Hemelingen auf 6 Kilometern. Auf der A1 Bremen Richtung Hamburg gibt es zwischen Elsdorf und Heidenau 5 Kilometer stockenden Verkehr. Dann sind es auf der A7 Hannover Richtung Hamburg 7 Kilometer Stau zwischen dem Dreieck Walsrode und dem Rastplatz Abelbek. Und die B73 Hedendorf-Cuxhavener Straße ist zwischen Neuklosterforstweg und Yorker Straße bis auf Weiteres aufgrund einer Veranstaltung in beiden Richtungen gesperrt.
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3: Einen schönen guten Morgen, hier sind Peter und Marie.
4: Hi.
3: Spannende Geschichten, die stecken ja hinter unseren 80er Lieblingssongs und wir kennen davon eine ganze Menge.
4: Vor allem Peter, und die möchte er natürlich nicht für sich behalten. Er teilt sie mit euch in seiner Popstory. Alle Fakten, die hinter einem eurer Lieblingssongs aus den 80ern stecken, die bekommt ihr gleich. Vorher aber noch Musik von
3: Aha und The Sun Always Shines on TV. 80s.

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1: Nick Kershaw, The Riddle. Was für ein mysteriöses Lied. Es geht um weise Männer, um ein Loch im Boden in der Nähe eines Baumes und den Segen Babylons. The Riddle, das Rätsel, hat viele Fans in seinen Bann gezogen. Was wollte uns Nick Kershaw nur mit seinem Song sagen? Viele Fragen, die viele Fans nicht losließen. Sie grübelten, analysierten und interpretierten, bis sie sich sicher waren, das Rätsel geknackt zu haben. Kershaw bekam über die Jahre hunderte vermeintliche Lösungen seines Riddles zugeschickt, bis er endlich sein Schweigen brach und verriet, was der Text wirklich bedeutete. Die schockierende Antwort? Nichts. Er habe beim Komponieren einfach einen wahllos zusammengesetzten Text ohne jeden Sinn benutzt und weil damals alles unter Zeitdruck geschah, hatte er am Ende einfach keine Zeit mehr, einen richtig sinnvollen Text zu schreiben. Also nannte er sein Werk einfach Das Rätsel, wodurch er den völlig unsinnigen Text plötzlich interessant und mysteriös erschienen ließ. Immerhin muss ihn wohl über all die Jahre das schlechte Gewissen geplagt haben. Denn an seine Fans gewandt sagt er, verzeiht mir, ich wusste nicht, was ich tat. Ist schon in Ordnung, Nick. The Riddle ist immer

0: Schönen guten Morgen.
1: Guten Morgen, hier sind Peter und Marie für euch. Und wir möchten mit euch spielen, aber bitte daran denken, wer einmal mitmachen will und um die 80s Socken zocken möchte, der muss sich vorher anmelden. 80s80s.de.
0: Ja, das ist wie beim Amt bei uns. Ohne Anmeldung geht da gar nichts.
1: Ne?
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0: Guten Morgen, Oliver. Peter, Marie, 80s hier. Hallo.
1: Hallo.
3: Hallo, Peter. Hallo, Marie.
0: Jo.
3: Schön, dass du
1: rangehst. Ja, schön, dass du rangehst.
0: Ja, absolut. Sonst frage ich ja immer, wo liegt der Ort, wo du wohnst? In diesem Fall weiß ich es. Hof Geismar. Das ist ja in der Ecke Kassel-Göttingen so. Also da war ich schon öfter, weil meine Schwester da in der Nähe wohnt.
3: Und okay.
0: Jetzt mal an dich die Frage. Kennst du denn Uslar auch, den Ort?
3: Uslar kenne ich, ja. Das kennst ist nicht weit weg. Ja, schön in Solling. Also der grenzen ja die großen Wälder hier aneinander. Also im Herzen ist es der Reinhardswald.
0: Genau.
3: Wo auch das schöne Dornröschenschloss ja liegt, was du Hofgeismar gehört.
0: Ja,
1: oh, wie
0: genau.
1: Schön.
3: Und ja, dahinter kommt man dann gleich in den Solling und da ist dann auch Uslar.
0: Ja, es gibt ja auch die Märchenstraße, nicht, wo die ganzen Grimmschen Märchenfiguren dann angeblich was gemacht haben sollen. Insofern eine wunderschöne Ecke da an der Weser auf jeden Fall, das muss ich sagen. Gehst denn auch oft mal so spazieren, also genießt du die Natur?
3: Ja, auf jeden Fall. Also nicht nur spazieren, also mit einem Mountainbike oder Fahrrad. Wir haben ja auch den Diemelradweg, Weserradweg, also mehrere Flüsse hier oder in Hannmünden ist ja auch nicht weit. Das ist sogar eigentlich zwischen Hof Geismar, also so ein bisschen um die Ecke, sage ich mal, dann mit Uslar. Die drei Flüsse statt, also wo aus Werra und Fulda die Weser
0: die
3: halt
0: Weser
3: wird. Also,
0: ja, genau. Ne, wo Werra sich und Fulda küssen, sie ihren Namen lassen müssen. So geht der Spruch, weiß ich noch.
3: Büßen müssen. Genau.
1: Büßen
3: also
1: müssen.
3: Oh Gott, ja.
0: Muss man
3: und
0: hin.
3: Das steht ja auch auf. Genau.
0: Ja, ganz genau.
1: Du wirst 8 Sekunden einen 80s-Hit hören und sagst uns danach bitte Titel oder Interpret, okay?
3: Ich gebe mein Bestes. Das ist von ganz weit unten, glaube ich.
0: Ja.
3: Da muss ich erstmal selber weiter singen. Also Down Under sage ich jetzt schon mal, aber es ist ja
0: das
3: Network müsste es sein. Und
0: dann sogar
3: wer könnte es gewesen sein? Das ist ein tolles Wortspiel.
0: Ach, du machst ja schon Moderationen hier.
3: Ja, man muss es einfach immer weiter summen und dann kommt man drauf. Ne?
0: Stimmt.
3: Gehört hat man doch schon öfter, aber jetzt schon lange nicht mehr.
0: Gut, dann wünschen wir dir ganz viel Spaß mit den 80s Socken und schön, dass du mitgemacht hast.
3: Dank.
0: Danke dir.
3: Super, freue ich mich. Vielen Dank.
0: Tschüss, Oliver.
3: Und euch noch.
1: Viel Spaß.
3: Mach weiter so. Danke.
1: Dankeschön. Ciao. Ciao.

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0: Niedersachsen-Wetter mit KI-Support.
1: Sonnig ist es gerade, nur im Nordwesten hängen mal mehr Wolken und da kann auch kurz ein Schauer runterkommen. Richtung Mittag und bis zum Nachmittag bleibt's insgesamt freundlich, oft mit Sonne, dazu wird's ziemlich warm, die Höchstwerte liegen zwischen 18 und 30 Grad. Morgen dann wieder viel Sonne nach etwas Nebel, maximal bis 27 Grad.
0: Niedersachsen Verkehr.
1: Auf der A1 Osnabrück Richtung Bremen staut es sich zwischen dem Dreieck Stur und Bremen-Hemelingen auf 6 Kilometern. Auf der A1 Bremen Richtung Hamburg gibt es zwischen Elsdorf und Heidenau 8 Kilometer stockenden Verkehr. Dann sind es auf der A7 Hannover Richtung Hamburg 7 Kilometer Stau zwischen dem Dreieck Walsrode und dem Rastplatz Abelbeek. Und die B73 Hedendorf-Cuxhavener Straße ist zwischen Neuklosterforstweg und Yorker Straße bis auf Weiteres aufgrund einer Veranstaltung in beiden Richtungen gesperrt.
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1: Wir sind im Jahr 1988. Die französische Sängerin France Gall erreicht Platz 1 der deutschen Verkaufshitliste mit Ella Ella. Ella.

Leider weilt France nicht mehr unter uns. Am 7. Januar 2018 stirbt die Musikerin im Alter von 70 Jahren in Frankreich. Wir bleiben in den deutschen Charts und gehen ins Jahr 1983. Nena erreicht Platz 2 mit ihrem Song Leuchtturm.

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1: Hi ihr Lieben, geht doch mal rein bei uns in die kostenfreie Sender-App oder ins Web, denn ihr habt neben unserem Hauptprogramm hier immer die Möglichkeit, ein bisschen individueller einzusteigen in die Musikwelt der 80er. Egal ob Hip-Hop, Rock, MDW, es gibt eine Riesenauswahl und die ist jederzeit verfügbar für euch.
0: So ist das und beim Rock-Radio, da geht's nicht nur mit schrammelnden, kreischenden Gitarren los, da sind auch ein paar schöne Rock-Balladen drin und diese zählt sicherlich dazu, zumal sie auch wirklich eine schöne Botschaft hat, muss man sagen, denn man sollte ja nie aufhören zu glauben an das Gute im Menschen, an Frieden. Denn wenn man aufhört zu glauben, glaube ich, dann ist das der Anfang vom Ende. Und insofern gilt dieser Song für alle Gegebenheiten und für alle Krisen, die wir im Moment auch haben. Und insofern spielen wir ihn jetzt auch und das mit voller Inbrunst. Hier sind Johnny. Don't stop

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1: Im Studio Imme Kasten. Vorjahrespokalsieger gegen Rekordpokalsieger VfB Stuttgart gegen Bayern München. Das ist heute das Matchup im DFB-Pokalfinale. Anstoß in Berlin ist um 20 Uhr. US-Präsident Trump denkt offenbar über neue Angriffe im Iran nach. Das berichtet das US-Portal Axios nach einer Sicherheitsberatung des Präsidenten. Eine Entscheidung gibt es noch nicht. Hintergrund sind die schwierigen Friedensgespräche. Die scheitern bislang vor allem am Streit über das iranische Atomprogramm. Der Apothekerverband begrüßt die Reform, die jetzt vom Bundestag beschlossen wurde. Damit werde die Rolle der Apotheken gestärkt und das Gesundheitssystem entlastet, heißt es. Apotheken dürfen etwa mehr Impfungen anbieten oder Blut abnehmen. Ärzteverbände sprechen dagegen von einem Rückschritt für die Versorgung. Elon Musks Raumfahrtunternehmen SpaceX hat eine weitere Großrakete getestet. Das Starship startete mit einer Verzögerung in Texas, setzte Satellitendummies im All aus und stürzte dann wie geplant in den Indischen Ozean. Pannen gab es trotzdem, der Antrieb fiel unkontrolliert ins Meer.
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1: Die Emsfähre zwischen Dezum und Emden-Pectum ist jetzt wieder an allen Tagen unterwegs. Das hat der Landkreis Leer mitgeteilt. Die Fähre musste wegen Personalmangels seit Ende März den Betrieb einschränken. Die Lage habe sich aber entspannt, heißt es. Die Fahrt mit der Emsfähre Dezum dauert gut 20 Minuten. Auf dem Schiff gibt es Platz für 3 Autos sowie für Räder und Fußgänger.
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2: Sonnig ist es gerade, nur im Nordwesten hängen mal mehr Wolken und da kann auch kurz ein Schauer runterkommen. Richtung Mittag und bis zum Nachmittag bleibt's insgesamt freundlich, oft mit Sonne, dazu wird's ziemlich warm, die Höchstwerte liegen zwischen 18 und 30 Grad. Morgen dann wieder viel Sonne nach etwas Nebel, maximal bis 27 Grad.
0: Niedersachsen Verkehr.
2: Auf der A1 Osnabrück Richtung Bremen staut es sich zwischen dem Dreieck Stur und Bremen-Hemelingen auf 7 Kilometern. Auf der A1 Bremen Richtung Hamburg gibt es zwischen Elsdorf und Heidenau 11 Kilometer stockenden Verkehr. Dann sind es auf der A7 Hannover Richtung Hamburg 7 Kilometer Stau zwischen dem Dreieck Walsrode und dem Rastplatz Abelbek. Und die B73 Hedendorf-Cuxhavener Straße ist zwischen Neukloster-Forstweg und Yorker Straße bis auf Weiteres aufgrund einer Veranstaltung in beiden Richtungen gesperrt.
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3: Langes Pfingstwochenende, genießt die Zeit und vor allem das Wetter. Ey, wie geil, oder? Mittagszeit kurz nach 12 mit Bon Jovi gleich Living on a Prayer. Jetzt erstmal Whitney Houston. Habt einen schönen Samstag. Ich bin Sabine, hi.

0: 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Sting, Englishman in New York.
1: Mitte der 80er steckt Sting in einer echten Krise. Er übernimmt zum ersten Mal die Hauptrolle in einem Film, doch der wird nicht sehr erfolgreich. Am Set lernt Sting aber einen Mann kennen, der ihm zu einem väterlichen Freund wird und rettet ihn. Nach welchem furchtbaren Vorfall Sting den Song Englishman in New York für ihn schreibt, das erzähle ich euch in meinem Podcast.

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Es ist schließlich Wochenende. 80s, 80s mit dem coolen Sound der 80er. Schönen Samstag, Baltimore habe ich jetzt für euch mit Jimmy McShane. Er war vor allem das Gesicht von Baltimore. Gesungen haben soll vorrangig nämlich Bandpartner, Producer und Keyboarder Maurizio Bassi. Also es war ja mehr oder weniger gang und gäbe in der Italo-Disco-Szene, dass die man sah, nicht auch unbedingt die waren, die gesungen haben. Aber ey, voll egal. McShane wäre heute 69 geworden. Tarzan Boy jetzt für euch bei 80s 80s Baltimore mit dem coolen Sound der 80er.

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1: Billy Idol bekommt den großen Karriere-Award. Ja, Billy wird bei den American Music Awards für sein Lebenswerk geehrt. Der Veranstalter spricht von einer unvergleichlichen Karriere und von Songs, die Musikfans über Jahrzehnte geprägt haben. Bei der Gala am 25. Mai in Las Vegas wird Billy außerdem ein Medley seiner größten Hits spielen. Und natürlich dürfen auch die 80er-Klassiker wie White Wedding, Rebel Yell und Dancing with Myself nicht fehlen. Ja, in den 80ern wurde Billy mit seiner blonden Stachelfrisur und seinem rebellischen Look zu einem der bekanntesten Gesichter des MTV-Zeitalters. Und jetzt reiht sich der inzwischen 70-Jährige in eine Liste von Musiklegenden wie Diana Ross oder Rod Stewart ein, die ebenfalls für ihr Lebenswerk ausgezeichnet wurden.
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2: Sonnig ist es gerade, nur im Nordwesten hängen mal mehr Wolken und da kann auch kurz ein Schauer runterkommen. Richtung Mittag und bis zum Nachmittag bleibt's insgesamt freundlich, oft mit Sonne, dazu wird's ziemlich warm, die Höchstwerte liegen zwischen 18 und 30 Grad. Morgen dann wieder viel Sonne nach etwas Nebel, maximal bis 27 Grad.
0: Niedersachsen Verkehr.
2: Auf der A1 Osnabrück Richtung Bremen staut es sich zwischen dem Dreieck Stur und Bremen-Hemelingen auf 7 Kilometern. Auf der A1 Bremen Richtung Hamburg gibt es zwischen Elsdorf und Heidenau 11 Kilometer stockenden Verkehr. Auf der A7 Hannover Richtung Hamburg sind es 9 Kilometer Stau zwischen dem Dreieck Walsrode und dem Rastplatz Abelbeek. Und die B73 Hedendorf-Cuxhavener Straße ist zwischen Neukloster Forstweg und Yorker Straße bis auf Weiteres aufgrund einer Veranstaltung in beiden Richtungen gesperrt.
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heißt Pfingsten auf Französisch, France Gall bei 80s 80s. Genießen alle die Feiertage, nächste Woche dann auch noch eine kurze Arbeitswoche, also läuft. Und vielleicht habt ihr Lust auf ein bisschen Kino, abends, wenn die Sonne dann untergegangen ist. Denn Michael, der Film, läuft ja immer noch auf der großen Leinwand. Ich habe es auch endlich geschafft, ihn zu schauen und sag mal, ja, finde ihn okay. Aber macht euch selbst ein Bild, da sind ja die Meinungen unterschiedlich. Und eins ist aber mal ganz sicher, er war und ist der King of Pop. Deshalb haben wir auch ein ganz eigenes Michael Jackson Radio. Nur mit seinen Hits der 80er, nonstop im Web und in der App. Daraus jetzt Smooth Criminal bei 80s 80s.

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1: Im Studio Imme Kasten. Vorjahrespokalsieger gegen Rekordpokalsieger VfB Stuttgart gegen Bayern München. Das ist heute das Matchup im DFB-Pokalfinale. Anstoß in Berlin ist um 20 Uhr. Im vergangenen Jahr haben so viele Menschen den deutschen Pass bekommen wie noch nie. Laut Daten aus den verschiedenen Ländern wurden fast 310.000 Personen eingebürgert, das berichtet die Welt am Sonntag. Der Bundestag hatte die Einbürgerungsregeln vor 2 Jahren gelockert. US-Präsident Trump denkt offenbar über neue Angriffe im Iran nach. Das berichtet das US-Portal Axios nach einer Sicherheitsberatung des Präsidenten. Eine Entscheidung gibt es noch nicht. Hintergrund sind die schwierigen Friedensgespräche. Die scheitern bislang vor allem am Streit über das iranische Atomprogramm. Egal ob gemeinsames Sommerfest, Aufräumaktion oder Singen im Seniorenheim, der Geburtstag des Grundgesetzes soll heute das erste Mal mit einem Mitmachtag gefeiert werden. Den hat Bundespräsident Steinmeier ins Leben gerufen. Mitmachen kann jeder.
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1: Nach einem Instagram-Post zum Diversitätstag ermittelt die Braunschweiger Polizei gegen einige, die sich in der Kommentarspalte daneben benommen haben. Die Rede ist von teils ehrverletzenden und sexistischen Sprüchen. Sei nicht akzeptabel, heißt es von der Polizei. Beamte hatten eine Regenbogenflagge gehisst und dazu ein Video gepostet.
0: Niedersachsen-Wetter mit KI-Support.
2: Sonne satt heute Mittag. Nur im Nordwesten hängen ein paar Wolken rum und da kann auch mal ganz vereinzelt ein Schauer runterkommen. Ansonsten bleibt's freundlich bis zum Abend mit Höchstwerten von 18 bis 30 Grad. Morgen startet's erst noch mit etwas Nebel, dann setzt sich wieder viel Sonne durch. Maximal werden's so um 27 Grad.
0: Niedersachsen Verkehr.
2: Auf der A1 Bremen Richtung Hamburg staut es sich zwischen Sittensen und Heidenau auf 7 Kilometern. Auf der A1 Osnabrück Richtung Bremen sind es zwischen dem Dreieck Stur und Bremen-Hemelingen ebenfalls 7 Kilometer Stau. Auf der A7 Hannover Richtung Hamburg gibt es zwischen dem Dreieck Walsrode und dem Rastplatz Abelbek 9 Kilometer stockenden Verkehr. Und in Hedendorf ist die B73 Cuxhavener Straße zwischen dem Neukloster Forstweg und der Yorker Straße wegen einer Veranstaltung in beiden Richtungen gesperrt.
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3: Kurz nach 13 Uhr. Hi, ich bin Sabine. Komm heute direkt für euch aus der Leipziger City vom weltgrößten Treffen der schwarzen und alternativen Szene. Wave Gothic Treffen 2026 mit mega vielen Events. Also Leipzig platzt förmlich aus allen Nähten. Hier steppt die Fledermaus und 80s ist ja offizieller Partner des WGT. Wir sorgen für das Festival Radio, damit ihr auch immer up to date seid und klären gleich mal, wie anfängerfreundlich das WGT eigentlich ist. Jetzt aber erstmal ab in die Stunde mit The B-52s und Love Shack.

0: Solo für die Ewigkeit. Steve Norman von Spandau Ballet über True von Spandau Ballet.
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2: True ist auch deshalb so besonders, weil das Saxophon-Thema, das ich geschrieben habe, bis heute von den Leuten mitgesungen wird. Diese Melodie hat ein Eigenleben entwickelt und begleitet mich seit Jahrzehnten auf der Bühne.
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0: Pfingsten ist schwarz in Leipzig. Hier treffen sich ja über das lange Pfingstwochenende die Wave-Gotik-Fans aus aller Welt. Wir laden euch ein, kommt vorbei, ich bin auch vor Ort. Besucht uns in unserem Festival-Radio-Studio hier in der Leipziger City. Und auch WGT-Pressesprecher Cornelius Brach freut sich auf, ich sag mal, die Neulinge.
2: All jenen, die überlegen, zum ersten Mal zum WGT zu kommen, sei gesagt, traut euch. Ihr werdet sehen, die Treffenfamilie wird euch freundlich aufnehmen. Und das Schöne ist ja auch beim WGT, eigentlich gibt es keine feste Kleiderordnung oder sowas. Natürlich ist schwarz die vorherrschende Farbe, aber man ist jetzt nicht gezwungen, sich irgendwie besonders zu stylen, zu kleiden. Erlaubt ist, was gefällt. Und allein schon dadurch, dass man sich ja eine Karte gekauft hat, zeigt man ja ernsthaftes Interesse an der Veranstaltung und der Szene. Und das wird im Normalfall eben auch von den alten Hasen wohlwollend honoriert, auch wenn man sich vielleicht noch ein bisschen unsicher bewegt, weil einem noch etwas die Orientierung fehlt oder der Anschluss. Aber wer es möchte, der kann beim WGT auf jeden Fall nette Menschen aus aller Welt kennenlernen, die dann vielleicht auch noch den ein oder anderen nützlichen Tipp parat haben.
0: Cornelius Brach vom WGT. Ich kann das alles wirklich nur bestätigen. Ich war letztes Jahr das erste Mal hier und wurde mit offenen Armen aufgenommen. Es ist toll. Und man muss das einfach auch mal gesehen haben. 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Control, I'm here bei 80s80s.

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1: Am 23. Mai sind wir im Jahr 1988. Die französische Sängerin France Gall erreicht Platz 1 der deutschen Verkaufsliste mit diesem Song hier, mit Ella, Ella. Leider weilt France nicht mehr unter uns. Am 7. Januar 2018 stirbt die Musikerin im Alter von 70 Jahren in Frankreich. Wir bleiben in den deutschen Charts, gehen aber ins Jahr 1983. Nena erreicht in diesem Jahr Platz 2 mit diesem Song, mit dem Leuchtturm.
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2: Sonne satt heute Mittag. Nur im Nordwesten hängen ein paar Wolken rum und da kann auch mal ganz vereinzelt ein Schauer runterkommen. Ansonsten bleibt's freundlich bis zum Abend mit Höchstwerten von 18 bis 30 Grad. Morgen startet's erst noch mit etwas Nebel, dann setzt sich wieder viel Sonne durch. Maximal werden's so um 27 Grad.
0: Niedersachsen Verkehr.
2: Auf der A1 Osnabrück Richtung Bremen staut es sich zwischen dem Dreieck Stur und Bremen-Hemelingen auf 5 Kilometern. Auf der A1 Bremen Richtung Hamburg sind es 7 Kilometer Stau zwischen Sittensen und Heidenau. Auf der A7 Hannover Richtung Hamburg gibt es zwischen dem Dreieck Walsrode und dem Rastplatz Abelbek 12 Kilometer stockenden Verkehr. Und auf der A27 Bremen Richtung Bremerhaven stockt es zwischen Bremerhaven Süd und Bremerhaven Geestemünde auf 4 Kilometern.
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1: Im Studio Nanju Kuhlmann. Im vergangenen Jahr haben so viele Menschen den deutschen Pass bekommen wie noch nie. Laut Daten aus den verschiedenen Ländern wurden fast 310.000 Personen eingebürgert, berichtet die Welt am Sonntag. Der Bundestag hatte die Einbürgerungsregeln vor 2 Jahren gelockert. Mecklenburg-Vorpommerns Umweltminister Backhaus verteidigt die Rettungsaktion für den mehrfach an der Ostseeküste gestrandeten Wal. Der Versuch, dem Tier die Freiheit zu schenken, sei einmalig gewesen, sagte Backhaus dem Stern. Nach mehreren erfolglosen Anläufen hatte eine Privatinitiative den Wal ins Meer geschleppt. Nun liegt er tot vor der dänischen Küste. US-Präsident Trump denkt offenbar über neue Angriffe im Iran nach. Das berichtet das US-Portal Axios nach einer Sicherheitsberatung des Präsidenten. Eine Entscheidung gibt's demnach aber noch nicht. Hintergrund sind die schwierigen Friedensgespräche. Die scheitern bislang vor allem am Streit übers iranische Atomprogramm. Elon Musks Raumfahrtunternehmen SpaceX hat eine weitere Großrakete getestet. Das Starship startete mit einiger Verzögerung in Texas, setzte Satellitendummies im All aus und stürzte dann wie geplant in den Indischen Ozean. Pannen gab's trotzdem, der Antrieb fiel unkontrolliert ins Meer.
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1: Nach einem Instagram-Post zum Diversitätstag ermittelt die Braunschweiger Polizei gegen einige, die sich in der Kommentarspalte daneben benommen haben sollen. Die Rede ist von teils eher verletzenden und sexistischen Sprüchen. Das sei nicht akzeptabel, heißt es von der Polizei. Beamte hatten eine Regenbogenflagge gehisst und dazu ein Video gepostet.
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2: Sonne satt heute Mittag. Nur im Nordwesten hängen ein paar Wolken rum und da kann auch mal ganz vereinzelt ein Schauer runterkommen. Ansonsten bleibt's freundlich bis zum Abend mit Höchstwerten von 18 bis 30 Grad. Morgen startet's erst noch mit etwas Nebel, dann setzt sich wieder viel Sonne durch. Maximal werden's so um 27 Grad.
0: Niedersachsen-Verkehr.
2: Auf der A1 Osnabrück Richtung Bremen staut es sich zwischen dem Dreieck Stur und Bremen-Hemelingen auf 5 Kilometern. Auf der A1 Bremen Richtung Hamburg gibt es zwischen Sittensen und Heidenau 7 Kilometer stockenden Verkehr. Auf der A7 Hannover Richtung Hamburg sind es 12 Kilometer Stop and Go zwischen dem Dreieck Walsrode und dem Rastplatz Abelbeck. Und auf der A27 Bremen Richtung Bremerhaven stockt es zwischen Bremerhaven Süd und Bremerhaven Geestemünde auf 4 Kilometern.
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3: Kurz nach 14 Uhr. Die ersten sind schon auf dem Weg ins Stadion oder zum Stadion. Großes DFB-Pokalfinalwochenende ja in der Hauptstadt. Manche sind noch auf dem Weg nach Berlin. Gute Anreise euch. Und einen, der für guten Fußball immer zu haben ist, den hört ihr jetzt. Mick Hucknall von Simply Red, glühender Manchester United-Fan mit Come to My Aid. Hier ist der coole Sound der 80er. Ich bin Sabine. Hi.

0: 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Dire Straits, Money for Nothing.
1: Und für diesen Scheiß kriegen die auch noch Geld. Nur durch Zufall hörte Dire Straits Frontmann Mark Knopfler, wie zwei Arbeiter verächtlich über die Musikstars von MTV ablästern. Aus dem Erlebnis macht er den Song Money for Nothing. Die bitterböse Abrechnung mit der oberflächlichen Musikindustrie wird ein Riesenhit und wird 1987 als allererstes Video zum Start von MTV Europe gezeigt. 80s, 80s. 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

0: 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Bonnie Tyler kämpft sich zurück. Ja, große Sorge weiterhin um Bonnie. Die 74-jährige Rocklegende musste sich ja nach einer Not-OP am Darm in Portugal einer Behandlung im Krankenhaus unterziehen, wurde zeitweise sogar in ein künstliches Koma versetzt. Jetzt gibt es aber vorsichtige Entwarnung vom Management. Bonnie befinde sich laut Ärzten in einem ernsten, aber stabilen Zustand, heißt es da. Man hoffe weiterhin auf eine vollständige Genesung. Das erste Deutschlandkonzert am 30. Mai in Wiesmoor wurde bereits abgesagt. Für die weiteren Shows gibt es aber noch Hoffnung. Die nächsten Tage sollen dann zeigen, wie schnell sich die Sängerin erholt. Geplant sind aktuell weiterhin zahlreiche Deutschlandkonzerte ab Juli bis in den November rein. Wir wünschen Bonnie Tyler also beste Genesung und alle Infos und Ticketlinks. 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
1: Niedersachsen-Wetter mit KI-Support.
2: Sonne satt heute Mittag. Nur im Nordwesten hängen ein paar Wolken rum und da kann auch mal ganz vereinzelt ein Schauer runterkommen. Ansonsten bleibt's freundlich bis zum Abend mit Höchstwerten von 18 bis 30 Grad. Morgen startet's erst noch mit etwas Nebel, dann setzt sich wieder viel Sonne durch. Maximal werden's so um 27 Grad.
1: Niedersachsen Verkehr.
2: Auf der A7 Hannover Richtung Hamburg staut es sich zwischen dem Dreieck Walsrode und dem Rastplatz Abelbeck auf 9 Kilometern. Und in Hedendorf ist die B73 Cuxhavener Straße zwischen dem Neukloster Forstweg und der Yorker Straße wegen einer Veranstaltung in beiden Richtungen gesperrt.
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Sowas von End-80er 1989 haben Roxette mit The Look richtig abgeräumt. War eine meiner ersten Single-Schallplatten, war ich sehr stolz drauf. Schönes Wochenende mit dem coolen Sound der 80er. 80s am Samstag mit einem Appetizer aus unserem Dinnerparty-Radio, genau. Der richtige Sound für einen entspannten Abend mit Freunden oder vielleicht zu zweit beim Essen. Tanita Tikaram, jederzeit auch

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1: Im Studio Nanju Kuhlmann. In Deutschland sind vergangenes Jahr so viele Menschen eingebürgert worden wie noch nie. Das geht aus Daten hervor, die die Welt am Sonntag zusammengetragen hat. An die 310.000 Menschen haben demnach den deutschen Pass bekommen. Fast 20.000 mehr als im Jahr zuvor. Die Einbürgerungsregeln waren 2024 gelockert worden. Angespannte Stimmung in Washington. Laut dem US-Portal Axios denkt Präsident Trump über neue Angriffe im Iran nach. Trump ist genervt von den stockenden Friedensverhandlungen, heißt es in einer Sicherheitsberatung. Seit Anfang April gilt eine Waffenruhe, eine dauerhafte Lösung gibt's aber noch nicht. Mecklenburg-Vorpommerns Umweltminister Backhaus verteidigt die Rettungsaktion für den mehrfach an der Ostseeküste gestrandeten Wal. Der Versuch, dem Tier die Freiheit zu schenken, sei einmalig gewesen, sagte Backhaus dem Stern. Nach mehreren erfolglosen Anläufen hatte eine Privatinitiative den Wal ins Meer geschleppt. Nun liegt er tot vor der dänischen Küste. Für die vom Bundestag beschlossene Apothekenreform gibt es Kritik. Ärzteverbände befürchten, dass sie die Praxen schwächt. Die Apotheken sollen in Zukunft die Möglichkeit bekommen, etwa mehr Impfungen anzubieten. Der Apothekerverband begrüßt die Reform dagegen als Entlastung fürs Gesundheitssystem.
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1: Die Ems-Fähre zwischen Ditzum und Emden-Petkum ist jetzt wieder an allen Tagen unterwegs. Das hat der Landkreis Leer mitgeteilt. Die Fähre musste wegen Personalmangels seit Ende März den Betrieb einschränken. Die Lage habe sich aber entspannt, heißt es.
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2: Sonnig ist es heute Nachmittag. Nur im Nordwesten hängen zwischendurch mehr Wolken und da kann auch mal ein kurzer Schauer runterkommen. Sonst bleibt's trocken. Dazu wird's richtig warm mit aktuell etwa 18 bis 30 Grad und bis zum Abend ändert sich nicht mehr viel. Morgen nach etwas Nebel am Morgen wieder meist Sonne, maximal bis 27 Grad.
0: Niedersachsen-Verkehr.
2: Auf der A7 Hannover Richtung Hamburg staut es sich zwischen dem Dreieck Walsrode und dem Rastplatz Abelbek auf 9 Kilometern. Und in Hedendorf ist die B73 Cuxhavener Straße zwischen dem Neukloster Forstweg und der Yorker Straße wegen einer Veranstaltung in beiden Richtungen gesperrt.
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3: Kurz nach 15 Uhr. Hi, ich bin Sabine. An diesem Wochenende direkt aus der Leipziger City, wo wir ja für das offizielle Festival-Radio sorgen, damit ihr auch genau wisst, was so abgeht beim weltgrößten Treffen der schwarzen und alternativen Szene. Wave-Gotik-Treffen 2026. Und es ist so wahnsinnig viel los. Wir navigieren euch durch die Events. Pressesprecher Cornelius Brach zum Beispiel gleich mit einem fantastischen Überblick und warum das WGT so besonders ist. Jetzt aber erstmal ab in die Stunde mit Depeche Mode, Master and Servant.

0: Annie Lennox war mein heimlicher Vocal Coach. Katharina Frank von den Rainbirds über Eurythmics. There must be an angel.
1: Also There Must Be an Angel von Eurythmics ist erstmal ein unglaublich gut geschriebener Song. Und natürlich war Annie Lennox auch ein großer Einfluss auf mich. Gerade Boy on the Beach, da hört man so ein bisschen, dass ich doch viel Annie Lennox gehört habe, weil diese habe ich mir von ihr geborgt und in meine Performance mit eingebaut. Und ja genau, also Eurythmics auch ein Duo lustigerweise. Und Annie Lennox ist heute auch immer noch eine beeindruckende Persönlichkeit.
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0: Sade, The Sweetest Taboo beim coolen Sound der 80er und beim WGT 2026, da gibt's gar keine Tabus.
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0: Wave-Gotik-Treffen in Leipzig. Die schwarze Szene versammelt sich einmal im Jahr hier in der Stadt, um sich und einfach auch die Events zu feiern. Mode, Kultur, Performance. Das WGT hat ja richtig viel zu bieten und ist auch schon was Besonderes, bestätigt der Pressesprecher des WGTs, Cornelius Brach.
2: Also es ist ja in diesem Jahr schon das 33. 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
0: Kann ich nur bestätigen, bin das zweite Mal dabei und wirklich begeistert. 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Auch mit N. Clark. Jetzt Our Darkness bei 80s80s. 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
1: Am 23. Mai sind wir im Jahr 1988. Die französische Sängerin France Gall erreicht Platz 1 der deutschen Verkaufsliste mit diesem Song hier, mit Ella, Ella. Leider weilt France nicht mehr unter uns. Am 7. Januar 2018 stirbt die Musikerin im Alter von 70 Jahren in Frankreich. Wir bleiben in den deutschen Charts, gehen aber ins Jahr 1983. Nena erreicht in diesem Jahr Platz 2 mit diesem Song, mit dem Leuchtturm.
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2: Sonnig ist es heute Nachmittag, nur im Nordwesten hängen zwischendurch mehr Wolken und da kann auch mal ein kurzer Schauer runterkommen. Sonst bleibt's trocken. Dazu wird's richtig warm mit aktuell etwa 18 bis 30 Grad und bis zum Abend ändert sich nicht mehr viel. Morgen nach etwas Nebel am Morgen wieder meist Sonne, maximal bis 27 Grad.
0: Niedersachsen Verkehr.
2: Auf der A7 Hannover Richtung Hamburg staut es sich zwischen dem Dreieck Walsrode und dem Rastplatz Abelbeck auf 9 Kilometern. Und in Hedendorf ist die B73 Cuxhavener Straße zwischen dem Neukloster Forstweg und der Yorker Straße wegen einer Veranstaltung in beiden Richtungen gesperrt.
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Das können wir heute aber unterschreiben, oder? Always the sun. Es wird auch Zeit. Macht euch ein schönes Pfingstwochenende unterwegs mit Freunden. Vielleicht bei Verwandten zu Hause. Entspannt chillen oder ein Picknick im Grünen. Der coole Sound der 80er für euch dabei mit 80s. Und über 30 Musikradios im Web oder auch in der App. Eins davon richtig lässig. Romantic Rock Radio. Und daraus jetzt Bryan Adams.

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1: Im Studio Nanju Kuhlmann. Mecklenburg-Vorpommerns Umweltminister Backhaus verteidigt die Rettungsaktion für den mehrfach an der Ostseeküste gestrandeten Wal. Der Versuch, dem Tier die Freiheit zu schenken, sei einmalig gewesen, sagte Backhaus dem Stern. Nach mehreren erfolglosen Anläufen hatte eine Privatinitiative den Wal ins Meer geschleppt. Nun liegt er tot vor der dänischen Küste. Die EU und Mexiko rücken wirtschaftlich enger zusammen. Beide Seiten haben jetzt eine Erweiterung ihres Handelsabkommens unterschrieben. Viele Zölle fallen damit weg. Profitieren sollen vor allem die Landwirtschaft, der Maschinenbau und die Pharmabranche. Die deutsche Wirtschaft hofft auf einen Exportplus. Im vergangenen Jahr haben so viele Menschen den deutschen Pass bekommen wie noch nie. Laut Daten aus den verschiedenen Ländern wurden fast 310.000 Personen eingebürgert, berichtet die Welt am Sonntag. Der Bundestag hatte die Einbürgerungsregeln vor 2 Jahren gelockert. Elon Musks Raumfahrtunternehmen SpaceX hat eine weitere Großrakete getestet. Das Starship startete mit einiger Verzögerung in Texas, setzte Satellitendummies im All aus und stürzte dann wie geplant in den Indischen Ozean. Pannen gab es trotzdem, der Antrieb fiel unkontrolliert ins Meer.
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1: Nach einem Instagram-Post zum Diversitätstag ermittelt die Braunschweiger Polizei gegen einige, die sich in der Kommentarspalte daneben benommen haben sollen. Die Rede ist von teils ehrverletzenden und sexistischen Sprüchen. Das sei nicht akzeptabel, heißt es von der Polizei. Beamte hatten eine Regenbogenflagge gehisst und dazu ein Video gepostet.
0: Niedersachsen-Wetter mit KI-Support.
2: Sonnig ist es heute Nachmittag. Nur im Nordwesten hängen zwischendurch mehr Wolken und da kann auch mal ein kurzer Schauer runterkommen. Sonst bleibt's trocken. Dazu wird's richtig warm mit aktuell etwa 18 bis 30 Grad und bis zum Abend ändert sich nicht mehr viel. Morgen nach etwas Nebel am Morgen wieder meist Sonne, maximal bis 27 Grad.
0: Niedersachsen Verkehr.
2: Auf der A7 Hannover-Hamburg Vorsicht. Zwischen Soltau Süd und Soltau Ost sind Personen auf der Straße. Und in Hedendorf ist die B73 Cuxhavener Straße zwischen dem Neukloster Forstweg und der Yorker Straße wegen einer Veranstaltung in beiden Richtungen gesperrt.
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3: Langes Pfingstwochenende, genießt die Zeit und vor allem das Wetter. Schönen Nachmittag, kurz nach 16 Uhr mit Madonna gleich, Like a Prayer. Jetzt erstmal ab in die Stunde mit Whitney Houston. Schönen Samstag, ich bin Sabine Hai.

0: 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Janet Jackson, Rhythm Nation.
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Letzte Woche schon wieder Madonna. Ganz oben. Bin gespannt, ob sie das heute auch wieder durchzieht. Ab 17 Uhr.

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1: Madonna schreibt WM-Geschichte. Ja, das gab's wirklich noch nie bei einer Fußball-WM. Beim Finale der Weltmeisterschaft am 19. Juli wird es nämlich erstmals eine große Halbzeitshow geben. Und die hat's wirklich in sich. Neben der Queen of Pop Madonna stehen auch Shakira und die koreanische Boygroup BTS gemeinsam auf der Bühne im New Yorker New Jersey Stadion. Inszeniert wird diese Show von Coldplay-Frontmann Chris Martin. Millionen Fans sollen weltweit dabei sein. Die historische Halbzeitshow unterstützt außerdem noch einen guten Zweck, denn mit dem FIFA Global Citizen Bildungsfonds sollen weltweit Kinder besseren Zugang zu Bildung und Fußball bekommen. Bereits mehr als 30 Millionen Dollar sind schon zusammengekommen. Fußball, Musik und soziales Engagement verschmelzen damit erstmals auf der größten Bühne des Sports zu einem Mega-Event.
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2: Sonnig ist es heute Nachmittag. Nur im Nordwesten hängen zwischendurch mehr Wolken und da kann auch mal ein kurzer Schauer runterkommen. Sonst bleibt's trocken. Dazu wird's richtig warm mit aktuell etwa 18 bis 30 Grad und bis zum Abend ändert sich nicht mehr viel. Morgen nach etwas Nebel am Morgen wieder meist Sonne, maximal bis 27 Grad.
0: Niedersachsen Verkehr.
2: Auf der Frankfurter Allee in Hannover Vorsicht. Zwischen dem Kreisverkehr Landwehrkreisel und dem Ortsausgang sind in beiden Richtungen Personen auf der Fahrbahn. Und in Hedendorf ist die B73 Cuxhavener Straße zwischen dem Neukloster Forstweg und der Yorker Straße wegen einer Veranstaltung in beiden Richtungen gesperrt.
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Turn Back the Clock. Das ist ja das Geile am coolen Sound der 80er. Der zündet immer noch und deshalb seid ihr hier auch genau richtig. 80s, 80s, vielleicht gerade erst auf DAB Plus entdeckt oder in der App. Dann willkommen. Über 30 Musikstreams warten auf euch.

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1: Im Studio Nanju Kuhlmann. Heute Abend steht das Finale des DFB-Pokals an. Der VfB Stuttgart kann den Titel verteidigen. Allerdings heißt der Gegner dieses Jahr FC Bayern. Letztes Jahr waren die Stuttgarter gegen den damaligen Drittligisten Arminia Bielefeld noch haushoher Favorit. Anstoß ist um 20 Uhr. Die EU und Mexiko rücken wirtschaftlich enger zusammen. Beide Seiten haben jetzt eine Erweiterung ihres Handelsabkommens unterschrieben. Viele Zölle fallen damit weg. Profitieren sollen vor allem die Landwirtschaft, der Maschinenbau und die Pharmabranche. Die deutsche Wirtschaft hofft auf einen Exportplus. Im vergangenen Jahr haben so viele Menschen den deutschen Pass bekommen wie noch nie. Laut Daten aus den verschiedenen Ländern wurden fast 310.000 Personen eingebürgert, berichtet die Welt am Sonntag. Der Bundestag hatte die Einbürgerungsregeln vor 2 Jahren gelockert. US-Präsident Trump denkt offenbar über neue Angriffe im Iran nach. Das berichtet das US-Portal Axios nach einer Sicherheitsberatung des Präsidenten. Eine Entscheidung gibt's demnach aber noch nicht. Hintergrund sind die schwierigen Friedensgespräche. Die scheitern bislang vor allem am Streit übers iranische Atomprogramm.
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1: In Aurich ist in ein Fußballvereinsheim eingebrochen worden. Die Unbekannten sollen gestern am frühen Abend in die Räumlichkeiten des TuS Mittels eingedrungen sein, so die Polizei. Drinnen verwüsteten sie das Heim und klauten Vereinseigentum. Die Schadenshöhe ist unklar. Hinweise nimmt die Auricher Polizei entgegen.
0: Niedersachsen-Wetter mit KI-Support.
2: Viel Sonne ist gerade am späten Nachmittag am Start. Nur Richtung Nordwesten hängen auch mal mehr Wolken und da kann vereinzelt ein kurzer Schauer runterkommen. Insgesamt bleibt es aber ziemlich freundlich. Dazu ist es ordentlich warm mit aktuell etwa 18 bis 30 Grad. Morgen dann meist sonnig, möglicher Frühnebel ist schnell weg, maximal um 27 Grad.
0: Niedersachsen Verkehr.
2: In Hedendorf ist die B73 Cuxhavener Straße zwischen dem Neukloster Forstweg und der Yorker Straße wegen einer Veranstaltung in beiden Richtungen gesperrt.
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3: Dazu hi und herzlich willkommen, das Pfingstwochenende mit den 40 80er Favoriten, die ihr wieder bestimmt habt in den letzten Tagen über unsere Plattformen, also entweder übers Handy oder über 80s80s.de. Der Countdown ist ready to go. Ich bin Sebastian und begleite euch gleich auf dem Weg von der 40 bis zur Spitze. Blick zurück auf die Top 3 vom letzten Wochenende, da hatten wir Donna Summer auf der 3, She Works Hard for the Money, die 2 kam von den Eurythmics, When Tomorrow Comes, und an der Spitze hatten wir Madonnas Lucky Star. Mal gucken, ob das immer noch so ist. Wir sind jetzt auf dem Weg in Richtung Antwort. Ganz unten auf der 40 natürlich starten wir in die Show mit Heaven 17. Ein Plätzchen runtergerutscht von der 39 auf die Schlussposition Temptation. Willkommen zum Countdown an Pfingsten.
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Fashion Factory im 80s Countdown, der wöchentlichen Chartshow. Nicht ganz im Heaven der Top 40, sondern ganz im Gegenteil, ziemlich weit unten runtergerutscht auf die 39 Feels Like Heaven. Ich bin Sebastian. Wir haben unseren Weg in Richtung Chartspitze gerade begonnen. Welches ist der Pfingstthron? Welches ist der Song, für den ihr euch in den letzten Tagen über die Sender-App oder die Homepage mehrheitlich entschieden habt? Ja, das werden wir rauskriegen in weniger als 3 Stunden. Jetzt aber erstmal Platz 38, ein Spät-80er-Dance-Track. Hier sind Cold Cut und Doctoring the House. 38.

Das ist der erste Neueinstieg an diesem Wochenende hier in der Chartshow von 80s 80s. Der Countdown mit The Clash von euch neu reingewählt auf die 37 London Calling. Nonstop weiter auf unserem Weg in Richtung Number One am Pfingstwochenende. Schön, dass ihr dabei seid. Und hier jetzt der Sound von Wham auf der 36. 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

Das ist Platz 35 in dieser Woche hier im 80s Countdown, der Sound von De La Soul und Me, Myself and I. Tja, an diesem Pfingstwochenende haben wir ja so die Festivalsaison mit euch gemeinsam gestartet sozusagen, zum Beispiel in Leipzig in diesen Tagen und noch bis zum Pfingstmontagabend, da könnt ihr uns besuchen und zwar beim Wave Gothic Treffen. Da haben wir die 80s Gallery für euch und heißen euch gerne willkommen in der Kupfergasse 1. Also wenn ihr in der Nähe seid und ein bisschen Dark feiert, dann seid ihr da herzlich willkommen. Tja, und auch diese Band wird im Festivalsommer live auf der Bühne stehen, da ist es dann im August soweit. OMD nämlich, hier sind sie mit Lola.

0: Ein weiterer Neueinstieg in dieser Woche. Auf Platz 33 haben wir gerade Fun Fun gehört und Give Me Your Love.
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0: Wir sind mit euch gemeinsam auf dem Weg in Richtung Pfingst Number One. Ich hoffe, ihr habt ein entspanntes, langes Wochenende und habt vielleicht auch mit abgestimmt in den letzten Tagen über unsere Plattformen, also über die Sender-App oder die Homepage. Und dann habt ihr euch vielleicht für Falco entschieden, denn der kann sich deutlich verbessern. Von der 40 letztes Wochenende, 8 Plätze hoch auf die 32. Hier ist Vienna Calling.

0: Samantha Fox auf der 31 gelandet. Gleiche Position wie in der letzten Woche hier im 80s Countdown. Touch me, I want your body. Und damit rein in die Top 30.
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0: Hier sind Foreigner. Say you will.

Auch diesen Mann könnt ihr im Sommer live erleben auf den Bühnen. Einmal in München im Juli, Köln im August. Die genauen Termine von Rick Astley, die haben wir natürlich wie alle anderen Live-Konzerte der 80er-Stars wieder feinsäuberlich für euch aufgelistet für diese Saison auf 80s80s.de. Das war gerade Never Gonna Give You Up von Rick auf der 29, ein weiterer Neueinstieg. Ihr hört den Countdown vom Real 80s Radio Pfingsten 2026. Und hier kommt Musik von ABC. In dieser Stunde noch Zeit für die 28 Poison Arrow. Und gleich danach der Sound von Morricante, Jecke Jecke, landet in dieser Woche auf der 27. Jetzt aber erstmal Martin Fry und ABC.

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1: Im Studio Nanju Kuhlmann. Vorjahrespokalsieger gegen Rekordpokalsieger oder anders, VfB Stuttgart gegen Bayern München. Das ist heute das Matchup im DFB-Pokalfinale. Die Münchner warten seit mittlerweile 6 Jahren auf einen Pokalsieg. Anpfiff in Berlin ist um 20 Uhr. Im vergangenen Jahr haben so viele Menschen den deutschen Pass bekommen wie noch nie. Laut Daten aus den verschiedenen Ländern wurden fast 310.000 Personen eingebürgert, berichtet die Welt am Sonntag. Der Bundestag hatte die Einbürgerungsregeln vor 2 Jahren gelockert. Die gesetzlichen Krankenkassen warnen vor einem Milliardendefizit in der Pflege. Der Verband erwartet dieses Jahr ein Minus von rund 1 Milliarde Euro. Hinzu kommen gut 3 Milliarden Euro Schulden beim Bund. GKV-Chef Oliver Blatt indes pocht in Berlin auf ausstehende Rückzahlungen aus der Corona-Zeit. Kliniken bundesweit sind offenbar von einem Cyberangriff betroffen. Ziel der Attacke waren nicht die Kliniken selbst, sondern der Dienstleister Unimed. Der übernimmt vielerorts die Abrechnung für Privatversicherte und Selbstzahler. Die Kliniken rechnen damit, dass Daten zehntausender Patienten erbeutet wurden.
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1: Der Lüneburger SK Hansa freut sich kommende Saison auf ein Fußballfest. Die Lüneburger haben in einem packenden Finale den Landespokal Niedersachsen gewonnen und damit ein Ticket für den DFB-Pokal ergattert. Gegen den TuS Bersenbrück ging der LSK im erst 0:3 in Rückstand, kam dann noch zurück und gewann letzten Endes im Elfmeterschießen.
0: Niedersachsen-Wetter mit KI-Support.
2: Meist sonnig geht's durch den Abend. Nur im Nordwesten hängen ein paar Wolken und da kann auch mal ein kurzer Schauer runterkommen. In der Nacht bleibt's oft klar, später gibt's vereinzelt Nebel. Die Tiefstwerte liegen zwischen 14 und 10 Grad. Morgen nach möglichem Frühnebel dann wieder viel Sonne, maximal bis 27 Grad.
0: Niedersachsen Verkehr.
2: Die A27 Walsrode Richtung Bremen ist zwischen Achim Nord und dem Bremer Kreuz nach einem Unfall gesperrt. Und in Hedendorf ist die B73 Cuxhavener Straße zwischen dem Neukloster Forstweg und der Yorker Straße wegen einer Veranstaltung in beiden Richtungen gesperrt.
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3: Damit rein in die nächste Stunde auf dem Weg in Richtung Pfingst Number One hier in der Chartshow. Wir sind noch 26 Positionen von der Nummer 1 entfernt. Und die kam in der letzten Woche von Madonna, der Lucky Star. Das ist der Titelverteidiger-Song. Ich bin Sebastian. Wir starten rein in die Stunde und zwar mit dem, ja, wohl größten Charterfolg von Madness. Wir sind zu Gast in Our House auf der 26.
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0: Kiss.
1: Das ist Kiss von Prince aus seiner Zeit mit der Revolution Mitte der 80er. Das war Kiss auf der 25 hier im offiziellen 80s Countdown an Pfingsten. Okay, wir nähern uns so langsam der Top 20 und kommen jetzt zu Nene Cherry. Die hatte ihren großen Chartdurchbruch ja in den späten 80er Jahren. Unter anderem mit diesem Song hier. Drei Plätze hoch auf die 24. Hier ist Nene und Buffalo Stan.

Das ist Paul Young im 80s Countdown. Diese Woche auf der 23 gelandet, Love of the Common People. Okay, wenn ihr eine kleine Pfingstparty mit uns feiern wollt, dann könnt ihr natürlich in der Sender-App 80s Dance oder 80s Party anklicken oder eben einfach hier jetzt die nächsten 3,5 Minuten in dieser Show ein wenig abdancen. Hier sind nämlich Sister Sledge mit einer großen Hymne, die in den Clubs sehr erfolgreich war und bis heute eigentlich ein Pflichtartikel immer noch bei 80er-Partys, nämlich Lost in Music. Sister Sledge auf der 22.

0: Auf der 21, deutlich verbessert in dieser Woche, hoch von Platz 30. New Order waren das gerade und Bizarre Love Triangle.
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0: Ja, vor der Top 20, der Blick zurück in einen speziellen Chartjahrgang, diesmal 1987. Was ist denn auf die Woche genau? 87, also lasst mich kurz nachrechnen. Ja, das müssten 39 Jahre sein. Was ist denn da an der Chartspitze in Deutschland gewesen? Ja, da ist Ende Mai schon ein bisschen Summer-Feeling, die Sommersaison an der Chartspitze ausgebrochen. Madonna nämlich rangiert auf die Woche genau vor 39 Jahren auf der 1 mit ihrer La Isla.

0: Das ist die Rückkehr einer Rockhymne aus den ganz frühen 80ern hier im dieswöchigen 80s Countdown. Der zweithöchste Neueinstieg, nämlich von 0 auf 20 gleich gegangen. Das ist Joan Jett mit ihren Blackhearts, natürlich I Love Rock'n'Roll. Und damit sind wir in der Top 20 gelandet. Der Countdown der beliebtesten 80er Songs am Pfingstwochenende, von euch höchstpersönlich zusammengestellt in Web und App. Mein Name ist Sebastian. So, Mel and Kim, einen Platz über Joan Jett, und hier kommt Respectable.
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ja auch mal wieder nach vorne. Freddy und Queen, zwei Plätze von der 20 hoch auf Platz 18 im 80s Countdown, A Kind of Magic. Pfingstwochenende mit euren Top 40 Favoriten. Freue mich, dass ihr dabei seid. Sebastian hier mit Platz 17 jetzt. Keine Veränderung im Vergleich zur letzten Woche. 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

Human und Human League, Neueinstieg der höchste in dieser Woche hier im Countdown bei 80s 80s auf der 16 aus der Zeit. Und das hört man ja sehr deutlich, als sich die Band mit dem Produzentenduo Jimmy Jam und Terry Lewis zusammengetan hat. Okay, wir steuern auf die Finalstunde so langsam am Pfingstwochenende. Platz 15 geht an Donna Summer, She Works Hard for the Money, und gleich danach noch Savage und Don't Cry Tonight auf der 14. Jetzt aber erstmal, hier ist Miss Summer.

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1: Im Studio Nanju Kuhlmann. Heute Abend steht das Finale des DFB-Pokals an. Der VfB Stuttgart kann den Titel verteidigen. Allerdings heißt der Gegner dieses Jahr FC Bayern. Letztes Jahr waren die Stuttgarter gegen den damaligen Drittligisten Arminia Bielefeld noch haushoher Favorit. Anstoß ist um 20 Uhr. Die EU und Mexiko rücken wirtschaftlich enger zusammen. Beide Seiten haben jetzt eine Erweiterung ihres Handelsabkommens unterschrieben. Viele Zölle fallen damit weg. Profitieren sollen vor allem die Landwirtschaft, der Maschinenbau und die Pharmabranche. Die deutsche Wirtschaft hofft auf einen Exportplus. Im vergangenen Jahr haben so viele Menschen den deutschen Pass bekommen wie noch nie. Laut Daten aus den verschiedenen Ländern wurden fast 310.000 Personen eingebürgert, berichtet die Welt am Sonntag. Der Bundestag hatte die Einbürgerungsregeln vor 2 Jahren gelockert. US-Präsident Trump denkt offenbar über neue Angriffe im Iran nach. Das berichtet das US-Portal Axios nach einer Sicherheitsberatung des Präsidenten. Eine Entscheidung gibt's demnach aber noch nicht. Hintergrund sind die schwierigen Friedensgespräche. Die scheitern bislang vor allem am Streit übers iranische Atomprogramm.
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1: Der Lüneburger SK Hansa freut sich kommende Saison auf ein Fußballfest. Die Lüneburger haben in einem packenden Finale den Landespokal Niedersachsen gewonnen und damit ein Ticket für den DFB-Pokal ergattert. Gegen den TuS Bersenbrück ging der LSK erst 0:3 in Rückstand, kam dann noch zurück und gewann letzten Endes im Elfmeterschießen.
0: Niedersachsen-Wetter mit KI-Support.
2: Meist sonnig geht's durch den Abend. Nur im Nordwesten hängen ein paar Wolken und da kann auch mal ein kurzer Schauer runterkommen. In der Nacht bleibt's oft klar, später gibt's vereinzelt Nebel. Die Tiefstwerte liegen zwischen 14 und 10 Grad. Morgen nach möglichem Frühnebel dann wieder viel Sonne, maximal bis 27 Grad.
0: Niedersachsen Verkehr.
2: Die A27 Walsrode Richtung Bremen ist zwischen Achim Nord und dem Bremer Kreuz nach einem Unfall gesperrt. Und in Hedendorf ist die B73 Cuxhavener Straße zwischen dem Neukloster Forstweg und der Yorker Straße wegen einer Veranstaltung in beiden Richtungen gesperrt.
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3: Damit weiter auf unserem Weg in Richtung Chartspitze. Welches ist die Pfingst Number One in diesem Jahrgang hier beim Real 80s Radio? Wir sind auf dem Weg in Richtung Antwort und am Ende dieser Stunde wissen wir auf jeden Fall Bescheid. Madonna ist die Titelverteidigerin mit Lucky Star. So, wir starten die Stunde und zwar mit Platz 13. Da schiebt sich Mr. Nick Kershaw ein paar Positionen nach vorne. Letztes Mal ist er noch auf der 16 gelandet. I won't let the sun go down on me.
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eine der legendären Hip-Hop-Hymnen der frühen 80er Jahre. Grandmaster Flash und alle seine Freunde und The Message in dieser Woche auf der 12. Ihr hört den 80s Countdown, die coolen 80er, die ihr wählt Woche für Woche in der Sender-App oder auf 80s80s.de. Und wir dancen hier weiter durchs Pfingstwochenende mit der lieben Shannon. Platz 11 geht an Shannon in dieser Woche. Hier ist sie mit Let the Music

Tourfass und die beiden eröffnen hier in dieser Woche die Top 10, genau wie in der letzten Woche. Keine Veränderung für den Song Tourfass auf Platz 10. So, und jetzt Musik von Kim Wilde, in diesem Jahr ja eine der Headlinerinnen beim Wave-Gotik-Treffen 2026. Und auch bis zum Pfingstmontagabend kann es sich natürlich sehr für euch lohnen. Ihr könnt entweder nach Leipzig kommen, ihr könnt natürlich das 80s WGT Festival Radio weiterhin einschalten. Entweder in Leipzig über UKW oder DAB Plus im Digitalradio. Oder natürlich auch an jedem Ort, wo ihr das wollt, wo ihr in die darke Wave-Welt abtauchen wollt, über unsere Sender-App oder unsere Homepage WGT 2026. Wir sind hier immer noch im Fieber bis zum Ostermontag, hätte ich fast gesagt, zum Pfingstmontag. Und hier kommt sie jetzt, Kim Wilde, in dieser Woche auf der 9 gelandet im Countdown. Hier ist UK.

0: Ja, das ist die Dame, die in den 80ern in den Charts für den angejazzten Soul-Sound zuständig war. Sade nämlich kämpft sich zwei Plätze nach vorne im 80s Countdown an diesem Pfingstwochenende. Von der 9 letztes Mal Hang On To Your Love, diesmal auf die 7 gegangen. Sebastian ist hier und davor haben wir übrigens Peter Gabriels Big Time gehört, unverändert auf Platz 8. Ja, und das bedeutet, wir sind so langsam auf der Zielgeraden, auf unserem Weg in Richtung Pfingsten Number One. Wer ist ganz an der Spitze? Ist das einmal mehr Madonna oder habt ihr euch diese Woche für eine andere absolute Number One entschieden? Wir sind auf dem Weg in Richtung Antwort und machen jetzt erstmal auf dieser Position hier Station.
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0: Michael Jackson, Beat It.

Von der 40 bis zur Number One mit Sebastian an Pfingsten. Die Rhythmics haben wir gerade gehört, When Tomorrow Comes. Und hier jetzt eine Dame, die weiß, wie es sich hier ganz oben an der Chartspitze anfühlt. Denn sie hat schon die eine oder andere Woche dort verbracht. Pat Benatar nämlich, diese Woche auf der 4, Hit Me With Your Best Shot.

gab die Bangles, es gab die Go-Go's und es gab natürlich Bananarama als erfolgreiche Girlgroup in den 80ern. Das waren sie gerade diese Woche auf der 3 hier im 80s Countdown eurer wöchentlichen Chartshow. Am langen Pfingstwochenende Robert De Niro Sweden und die Damen kämpfen sich von der 6 nochmal 3 Plätze nach vorne auf die 3. Ein Song fehlt jetzt nur noch vor der Spitze, die 2. Fine Young Cannibals, hier ist She Drives

0: sind sie wieder nach vorne gegangen auf den Vizethron hier am Wochenende im 80s Countdown. Das waren die Fine Young Cannibals, diese Woche auf der 2 gelandet. She Drives Me Crazy. Und das bedeutet, wir sind jetzt an der Chartspitze angekommen, also der Song, der die meisten Klicks von euch bekommen hat in den letzten Tagen über unsere Plattformen, Web und App. Und das ist eine Dame, von der es immer viele Schlagzeilen und viele Gerüchte gibt, aber im Moment besonders viel. Madonna natürlich. Es geht um ihr Album, was in Kürze rauskommen wird. Ja, und seit einigen Tagen dann auch noch um die Fußball-WM. Und die wird ja in vielerlei Hinsicht, sagen wir mal, ja, ein bisschen anders als gewohnt. Es wird nämlich eine Halbzeitshow geben bei der WM 2026 mit Shakira, mit BTS und eben mit dieser Dame auf der Bühne. Bin ich mal sehr gespannt, wie das aussieht und was da genau passiert. Im Sommer. Hier ist sie, Madonna.
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0: Verteidigt erfolgreich den Chartthron hier bei 80s. Hier ist Lucky.

0: Tja, die Queen of Pop gibt den Thron nicht ab. Eine weitere Königinnenwoche sozusagen steht bevor. Ihr könnt es aber ändern natürlich, wenn ihr wollt, mit euren Klicks in den kommenden Tagen. Madonna bleibt auf der 1 und der Lucky Star.
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0: Jo, ihr könnt das lange Pfingstwochenende natürlich zum Klicken nutzen. Ab sofort ist es wieder freigeschaltet. Unsere Plattformen, die Sender-App oder 80s80s.de. Immer ran, immer eure Favoriten anklicken, jeden Tag aufs Neue, wenn ihr denn besonders gierig seid. Ich bin jetzt schon gespannt aufs Ergebnis vom nächsten Wochenende. Jetzt aber erstmal weiter durchs 80s 80s Pfingst Weekend.

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1: Im Studio Nanju Kuhlmann. Kliniken bundesweit sind offenbar von einem Cyberangriff betroffen. Ziel der Attacke waren nicht die Kliniken selbst, sondern der Dienstleister Unimed. Der übernimmt vielerorts die Abrechnung für Privatversicherte und Selbstzahler. Die Kliniken rechnen damit, dass Daten zehntausender Patienten erbeutet wurden. Die EU und Mexiko rücken wirtschaftlich enger zusammen. Beide Seiten haben jetzt eine Erweiterung ihres Handelsabkommens unterschrieben. Viele Zölle fallen damit weg. Profitieren sollen vor allem die Landwirtschaft, der Maschinenbau und die Pharmabranche. Die deutsche Wirtschaft hofft auf einen Exportplus. Mecklenburg-Vorpommerns Umweltminister Backhaus verteidigt die Rettungsaktion für den mehrfach an der Ostseeküste gestrandeten Wal. Der Versuch, dem Tier die Freiheit zu schenken, sei einmalig gewesen, sagte Backhaus dem Stern. Nach mehreren erfolglosen Anläufen hatte eine Privatinitiative den Wal ins Meer geschleppt. Nun liegt er tot vor der dänischen Küste. US-Präsident Trump denkt offenbar über neue Angriffe im Iran nach. Das berichtet das US-Portal Axios nach einer Sicherheitsberatung des Präsidenten. Eine Entscheidung gibt's demnach aber noch nicht. Hintergrund sind die schwierigen Friedensgespräche. Die scheitern bislang vor allem am Streit übers iranische Atomprogramm.
0: Niedersachsen-Wetter mit KI-Support.
2: Meist sonnig geht's durch den Abend. Nur im Nordwesten hängen ein paar Wolken und da kann auch mal ein kurzer Schauer runterkommen. In der Nacht bleibt's oft klar, später gibt's vereinzelt Nebel, die Tiefstwerte liegen zwischen 14 und 10 Grad. Morgen nach möglichem Frühnebel dann wieder viel Sonne, maximal bis 27 Grad.
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1: Zwei Grammys. Damit wird Jan Hammer für sein Miami Vice Theme ausgezeichnet und über Nacht zum Star. Und ich finde, er hat es auch total verdient. Denn Hammer war schon Teil vieler erfolgreicher Musikprojekte mit Stars wie Mick Jagger. Er selbst aber blieb immer völlig unbekannt. Das ändert sich, als er 1984 die Anfrage bekommt, den Soundtrack für eine neue Fernsehserie namens Miami Vice zu komponieren. Die TV-Serie wird ein Erfolg und mit ihr Jan Hammers.

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0: Niedersachsen-Wetter mit KI-Support.
1: Meist sonnig geht's durch den Abend. Nur im Nordwesten hängen ein paar Wolken und da kann auch mal ein kurzer Schauer runterkommen. In der Nacht bleibt's oft klar, später gibt's vereinzelt Nebel. Die Tiefstwerte liegen zwischen 14 und 10 Grad. Morgen nach möglichem Frühnebel dann wieder viel Sonne, maximal bis 27 Grad.
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1: Im Studio Nanju Kuhlmann. Kliniken bundesweit sind offenbar von einem Cyberangriff betroffen. Ziel der Attacke waren nicht die Kliniken selbst, sondern der Dienstleister Unimed. Der übernimmt vielerorts die Abrechnung für Privatversicherte und Selbstzahler. Die Kliniken rechnen damit, dass Daten zehntausender Patienten erbeutet wurden. Im vergangenen Jahr haben so viele Menschen den deutschen Pass bekommen wie noch nie. Laut Daten aus den verschiedenen Ländern wurden fast 310.000 Personen eingebürgert, berichtet die Welt am Sonntag. Der Bundestag hatte die Einbürgerungsregeln vor 2 Jahren gelockert. Die gesetzlichen Krankenkassen warnen vor einem Milliardendefizit in der Pflege. Der Verband erwartet dieses Jahr ein Minus von rund 1 Milliarde Euro. Hinzu kommen gut 3 Milliarden Euro Schulden beim Bund. GKV-Chef Oliver Blatt indes pocht in Berlin auf ausstehende Rückzahlungen aus der Corona-Zeit. Bei einer Demo in Spaniens Hauptstadt Madrid haben Zehntausende den Rücktritt von Regierungschef Pedro Sanchez gefordert. Es geht um immer mehr Korruptionsfälle in seinem Umfeld. Unterstützt wurde die Demonstration auch von konservativen und auch rechtsextremen Parteien.
0: Niedersachsen-Wetter mit KI-Support.
2: Ein paar Wolken hängen noch am Himmel. Ab und zu kann an der Küste auch mal ein kurzer Schauer runterkommen. Sonst bleibt's meist trocken. In der Nacht wird's oft klarer, später kann sich stellenweise Nebel bilden. Die Tiefstwerte liegen zwischen 14 und 10 Grad. Morgen dann nach frühem Nebel meist sonnig und trocken bei maximal 27 Grad.
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0: eines der besten Cover, die ich je in meinem Leben gehört habe. Mitch Ure über Pet Shop Boys, Always On My Mind.
1: Die Pet Shop Boys machen ja seit langer Zeit elektronische Musik und es ist selten, dass jemand eine wirklich gute Coverversion hinbekommt. Always On My Mind ist ursprünglich ja ein Song von Willie Nelson, aber die Pet Shop Boys haben ihn nicht einfach kopiert, sondern den Song genommen und ihm ganz klar ihre eigene Handschrift gegeben.
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0: Niedersachsen Wetter mit KI-Support.
1: Ein paar Wolken hängen noch am Himmel. Ab und zu kann an der Küste auch mal ein kurzer Schauer runterkommen. Sonst bleibt's meist trocken. In der Nacht wird's oft klarer, später kann sich stellenweise Nebel bilden. Die Tiefstwerte liegen zwischen 14 und 10 Grad. Morgen dann nach frühem Nebel meist sonnig und trocken bei maximal 27 Grad.
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1: Im Studio Fabian Hoffmann. Kliniken bundesweit sind offenbar von einem Cyberangriff betroffen. Ziel der Attacke waren nicht die Kliniken selbst, sondern der Dienstleister Unimed. Der übernimmt vielerorts die Abrechnung für Privatversicherte und Selbstzahler. Die Kliniken rechnen damit, dass Daten zehntausender Patienten erbeutet wurden. Das Tauziehen um ein Ende des Iran-Kriegs geht weiter. Laut US-Präsident Trump ist man einer Lösung allerdings ein gutes Stück näher gekommen. Das hat er in einem CBS-Interview gesagt. Gleichzeitig drohte Trump aber auch mit erneuten Angriffen, sollte es keine Einigung geben. Die gesetzlichen Kassen warnen vor einem Milliardendefizit in der Pflege. Der Verband erwartet dieses Jahr ein Minus von rund 1 Milliarde Euro. Dazu kommen gut 3 Milliarden Euro Schulden beim Bund. GKV-Chef Blatt indes pocht in Berlin auf ausstehende Rückzahlungen aus der Corona-Zeit. Im vergangenen Jahr haben so viele Menschen den deutschen Pass bekommen wie noch nie. Laut Daten aus den verschiedenen Bundesländern wurden fast 310.000 Personen eingebürgert, berichtet die Welt am Sonntag. Der Bundestag hatte die Einbürgerungsregeln vor 2 Jahren gelockert.
0: Niedersachsen-Wetter mit KI-Support.
2: Ein paar Wolken hängen noch am Himmel. Ab und zu kann an der Küste auch mal ein kurzer Schauer runterkommen. Sonst bleibt's meist trocken. In der Nacht wird's oft klarer, später kann sich stellenweise Nebel bilden. Die Tiefstwerte liegen zwischen 14 und 10 Grad. Morgen dann nach frühem Nebel meist sonnig und trocken bei maximal 27 Grad.
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0: 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Madonna, Like a Virgin.
1: Du hast dir gerade deine Karriere ruiniert, tobt Madonnas Manager nach ihrem Auftritt bei den MTV Video Music Awards 1984. Sie war in einem aufreizenden Brautkleid aufgetreten, hatte sich am Boden gewälzt, gestöhnt und so für einen echten Skandal gesorgt. Doch egal, wie sehr sich die Moralhüter aufregten, die Kids hatten Bock auf diese Regelbrecherin und nur wenige Tage später steht Like a Virgin auf der Nummer 1 der US.

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0: Niedersachsen Wetter mit KI-Support.
1: Ein paar Wolken hängen noch am Himmel. Ab und zu kann an der Küste auch mal ein kurzer Schauer runterkommen. Sonst bleibt's meist trocken. In der Nacht wird's oft klarer. Später kann sich stellenweise Nebel bilden. Die Tiefstwerte liegen zwischen 14 und 10 Grad. Morgen dann nach frühem Nebel meist sonnig und trocken bei maximal 27 Grad.
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0: 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Im Studio Fabian Hoffmann. Der FC Bayern hat das Double perfekt gemacht. Im DFB-Pokalfinale setzten sich die Münchner mit 3:0 gegen Titelverteidiger VfB Stuttgart durch. Alle Bayern-Tore erzielte Harry Kane. Nach dem souveränen Meistertitel ist es die Krönung für eine dominante Saison des FCB und der erste Pokalerfolg seit 2020. Hacker haben offenbar Daten zehntausender Privatpatienten und Selbstzahler erbeutet. Passiert ist das Ganze schon im April, wie jetzt bekannt wurde. Ziel der Attacke war der Dienstleister Unimed, der die Abrechnungen für zahlreiche Kliniken bundesweit übernimmt. Laut Unimed wurde der Angriff abgewehrt. Die USA und der Iran machen offenbar Fortschritte bei den Verhandlungen über ein Ende der Kämpfe. Das sagte US-Präsident Trump in einem Interview mit CBS. Gleichzeitig drohte er aber auch mit erneuten Angriffen. Der Iran arbeitet aktuell an einem eigenen Plan für ein Ende der Kämpfe. Elon Musks Raumfahrtunternehmen SpaceX hat eine weitere Großrakete getestet. Sie startete mit einiger Verzögerung in Texas, setzte Satellitendummies im All aus und stürzte dann wie geplant in den Indischen Ozean. Pannen gab es aber trotzdem, der Antrieb fiel unkontrolliert ins Meer.
1: Niedersachsen-Wetter mit KI-Support.
2: Ein paar Wolken hängen noch am Himmel. Ab und zu kann an der Küste auch mal ein kurzer Schauer runterkommen. Sonst bleibt's meist trocken. In der Nacht wird's oft klarer, später kann sich stellenweise Nebel bilden. Die Tiefstwerte liegen zwischen 14 und 10 Grad. Morgen dann nach frühem Nebel meist sonnig und trocken bei maximal 27 Grad.
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0: Uptempo-Tanzhymne, in der ich live aber schon ganz viel Traurigkeit gesehen habe. Katharina Frank von den Rainbirds über Whitney Houston, I Wanna Dance With Somebody.
1: Dieser Song speziell ist natürlich einfach eine wahnwitzige Performance als Sängerin, aber ich habe mich sofort in diese Performance und in diese Stimme verliebt und war dann auch ein glühender Whitney Houston-Fan, als sie dann durchgestartet ist. Ich habe sie dann live gesehen in der Waldbühne, wo es ihr ganz offensichtlich schon nicht mehr so richtig gut ging. Das war natürlich einfach auch traurig zu merken, dass die halt in sich ein bisschen verloren war in ihrer Welt und gar nicht unbedingt das Leben gelebt hat, was ihr gut getan hätte. 80s, 80s.

0: Niedersachsen Wetter mit KI-Support.
1: Ein paar Wolken hängen noch am Himmel. Ab und zu kann an der Küste auch mal ein kurzer Schauer runterkommen. Sonst bleibt's meist trocken. In der Nacht wird's oft klarer. Später kann sich stellenweise Nebel bilden. Die Tiefstwerte liegen zwischen 14 und 10 Grad. Morgen dann nach frühem Nebel meist sonnig und trocken bei maximal 27 Grad.
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0: 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Im Studio Fabian Hoffmann. Nach 6 Jahren hat der FC Bayern mal wieder den DFB-Pokal gewonnen. Im Finale von Berlin setzten sich die Münchner mit 3:0 gegen Titelverteidiger Stuttgart durch. Der überragende Bayern-Stürmer Harry Kane erzielte einen Hattrick. Der FCB hat mit dem Sieg das Double aus Meisterschaft und Pokal perfekt gemacht. Die USA und der Iran machen offenbar Fortschritte bei den Verhandlungen über ein Ende der Kämpfe. Das sagte US-Präsident Trump in einem Interview mit CBS. Gleichzeitig drohte er aber auch mit erneuten Angriffen. Der Iran arbeitet aktuell an einem eigenen Plan für ein Ende der Kämpfe. Kliniken bundesweit sind offenbar von einem Cyberangriff betroffen. Ziel der Attacke waren nicht die Kliniken selbst, sondern der Dienstleister Unimed. Der übernimmt vielerorts die Abrechnung für Privatversicherte und Selbstzahler. Die Kliniken rechnen damit, dass Daten zehntausender Patienten erbeutet wurden. Trotz eines deutlichen Sieges im vorletzten Gruppenspiel droht dem deutschen Eishockeyteam bei der WM das Vorrunden aus. Gegen Österreich gab es ein 6:2. Nun braucht das DEB-Team auch in der letzten Vorrundenpartie gegen Großbritannien einen Sieg und muss auf Patzer der Konkurrenz hoffen, um noch das Viertelfinale zu erreichen.
1: Niedersachsen-Wetter mit KI-Support.
2: Ein paar Wolken hängen noch am Himmel. Ab und zu kann an der Küste auch mal ein kurzer Schauer runterkommen. Sonst bleibt's meist trocken. In der Nacht wird's oft klarer, später kann sich stellenweise Nebel bilden. Die Tiefstwerte liegen zwischen 14 und 10 Grad. Morgen dann nach frühem Nebel meist sonnig und trocken bei maximal 27 Grad.
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0: Hit für endlose Tourkilometer. Katharina Frank von den Rainbirds über Katrina and the Waves, Walking on Sunshine.
1: Das ist einfach ein Radiohit. Wir sind natürlich als Band Stunden haben wir auf Autobahnen verbracht und dieser Song wurde damals eben auch permanent gespielt. Und ich glaube, auch vom Typ her hatte ich so das Gefühl, wir könnten so in einem Raum stehen oder in einer Welt leben oder so. Auf jeden Fall passte das in die Zeit und zu uns.
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0: Niedersachsen-Wetter mit KI-Support.
1: Wolkig geht's gerade durch die späten Stunden. Regen ist erstmal kein Thema. Und die Temperaturen liegen aktuell zwischen 14 und 10 Grad. Später kann sich vereinzelt auch mal Nebel bilden. Heute wird's dann meist sonnig. An der Küste hängen ein paar Wolken und da kann auch mal ein kurzer Schauer runterkommen. Dazu maximal um 30 Grad.
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0: 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Im Studio Fabian Hoffmann. Der FC Bayern hat das Double perfekt gemacht. Im DFB-Pokalfinale setzten sich die Münchner mit 3:0 gegen Titelverteidiger VfB Stuttgart durch. Alle Bayern-Tore erzielte Harry Kane. Nach dem souveränen Meistertitel ist es die Krönung für eine dominante Saison des FCB und der erste Pokalerfolg seit 2020. Das Tauziehen um ein Ende des Iran-Kriegs geht weiter. Laut US-Präsident Trump ist man einer Lösung allerdings ein gutes Stück näher gekommen. Das hat er in einem CBS-Interview gesagt. Gleichzeitig drohte Trump aber auch mit erneuten Angriffen, sollte es keine Einigung geben. Kliniken bundesweit sind offenbar von einem Cyberangriff betroffen. Ziel der Attacke waren nicht die Kliniken selbst, sondern der Dienstleister Unimed. Der übernimmt vielerorts die Abrechnung für Privatversicherte und Selbstzahler. Die Kliniken rechnen damit, dass Daten zehntausender Patienten erbeutet wurden. Mecklenburg-Vorpommerns Umweltminister Backhaus verteidigt die Rettungsaktion für den Buckelwal. Der Versuch, ihm die Freiheit zu schenken, sei einmalig gewesen, sagte Backhaus dem Stern. Nach mehreren erfolglosen Anläufen hatte eine Privatinitiative den Wal ins Meer geschleppt. Nun liegt er tot vor der dänischen Küste.
1: Niedersachsen-Wetter mit KI-Support.
2: Wolkig geht's gerade durch die späten Stunden. Regen ist erstmal kein Thema. Und die Temperaturen liegen aktuell zwischen 14 und 10 Grad. Später kann sich vereinzelt auch mal Nebel bilden. Heute wird's dann meist sonnig. An der Küste hängen ein paar Wolken und da kann auch mal ein kurzer Schauer runterkommen. Dazu maximal um 30 Grad.
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0: 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Falco, Genie.
1: Der ZDF-Journalist Dieter Kronzucker traut seinen Ohren nicht, als Deutschlands Radiosender einen Song über Kindesentführung spielen. Er ist empört, weil seine eigenen Kinder vor einigen Jahren tatsächlich entführt wurden. Zum Glück kamen sie aber wieder frei. Im ZDF-Heute-Journal berichtet er über das Skandallied. Während viele Radiostationen den Song daraufhin boykottieren, wollen die Fans ihn umso mehr hören. Genie hält sich 5 Monate in den deutschen Charts und wird Falcos umstrittenster Hit. 80s, 80s.
2: 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Du wirst ganz nass. Schon spät, komm. 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Wer hat verloren? Du dich? Ich mich? 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

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Du brauchst mich doch, hm? 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

0: Newsflash!
1: In den letzten Monaten ist die Zahl der vermissten Personen dramatisch angestiegen. Die jüngste Veröffentlichung der lokalen Polizeibehörde berichtet von einem weiteren tragischen Fall. Es handelt sich um ein 19-jähriges Mädchen, das zuletzt vor 14 Tagen gesehen wurde. Die Polizei schließt die Möglichkeit nicht aus, dass es sich hier um ein Verbrechen handelt.

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1: Wolkig geht's gerade durch die späten Stunden. Regen ist erstmal kein Thema. Und die Temperaturen liegen aktuell zwischen 14 und 10 Grad. Später kann sich vereinzelt auch mal Nebel bilden. Heute wird's dann meist sonnig. An der Küste hängen ein paar Wolken und da kann auch mal ein kurzer Schauer runterkommen. Dazu maximal um 30 Grad.
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1: Im Studio Fabian Hoffmann. Nach 6 Jahren hat der FC Bayern mal wieder den DFB-Pokal gewonnen. Im Finale von Berlin setzten sich die Münchner mit 3:0 gegen Titelverteidiger Stuttgart durch. Der überragende Bayern-Stürmer Harry Kane erzielte einen Hattrick. Der FCB hat mit dem Sieg das Double aus Meisterschaft und Pokal perfekt gemacht. Großalarm in der US-Hauptstadt Washington. In der Nähe des Weißen Hauses sind mehrere Schüsse gefallen, so das FBI. Mindestens 2 Menschen wurden verletzt, heißt es. Der Amtssitz des US-Präsidenten wurde zwischenzeitlich abgeriegelt. Die Hintergründe sind aktuell noch unklar. Das Tauziehen um ein Ende des Irankriegs geht weiter. Laut US-Präsident Trump ist man einer Lösung allerdings ein gutes Stück näher gekommen. Das hat er in einem CBS-Interview gesagt. Gleichzeitig drohte Trump aber auch mit erneuten Angriffen, sollte es keine Einigung geben. Hacker haben offenbar Daten zehntausender Privatpatienten und Selbstzahler erbeutet. Passiert ist das Ganze schon im April, wie jetzt bekannt wurde. Ziel der Attacke war der Dienstleister Unimed, der die Abrechnungen für zahlreiche Kliniken bundesweit übernimmt. Laut Unimed wurde der Angriff abgewehrt.
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2: Wolkig geht's gerade durch die späten Stunden. Regen ist erstmal kein Thema. Und die Temperaturen liegen aktuell zwischen 14 und 10 Grad. Später kann sich vereinzelt auch mal Nebel bilden. Heute wird's dann meist sonnig. An der Küste hängen ein paar Wolken und da kann auch mal ein kurzer Schauer runterkommen. Dazu maximal